0: Da sprechen wir gleich noch.
1: Da bist du ja wohl der Bombenleger. Fliegt ja auch damit mit einem Flug. Das raste natürlich. Aber ich habe dann im Flugzeug erstmal Gott gedankt. Da kannte ich ja schon sagen, where are you coming from? Ich sage, I'm coming here from this field. From this field, very dangerous. Everywhere poison snakes. Überall Giftschlangen.
0: Sie waren auf dem Feld und überall waren Giftschlangen. Und die Afrikaner waren überrascht, dass sie es überstanden haben.
1: Richtig. Und ich habe die Schlangen noch über den Baum hängen sehen. Ich habe noch Fotos gemacht. Und die haben zu mir gesagt, ja, das ist totale Glück. Und ich sage Bewahrung. In der Bibel steht ja, wir können über Skorpione und Schlangen gehen und es wird nichts geschehen. Und so war es. Und so habe ich also 10-mal ohne Gott Dinge überlebt, 10-mal mit Gott. Und ich habe mir immer aufgeschrieben, es war über 20-mal, wo ich aus den unmöglichsten, lebensgefährlichsten Situationen eigentlich herausgekommen bin. Und heute sage ich, Gott sei Dank, mit Gott hat mich bewahrt und beschützt.
0: Das ist wirklich unglaublich. Ja, so sagen Sie es heute. Versuchen wir doch mal ein bisschen zu rekonstruieren, wie Sie das damals dann gesehen haben. Also vor Ihrer Bekehrung, was haben Sie denn gedacht, also nachdem Sie alles erlebt
1: haben? Glück gehabt. Und in meinem Freundeskreis, ich war ja damals 20, 21 Jahre alt, da hat man rumgeflaxt, so, aha, bist du der Bombenleger oder was? Ne? Und ich habe gesagt, ja, Leben ist nur ein Spiel, just for fun, irgendwie Glück und Schicksal. Mhm. Aber diese Werte, diese Wörter haben sich total gewendet in Bewahrung, Schutz, Gottvertrauen und mein Leben ist in seiner Hand.
0: Das ist ja ein ganz schöner Sprung. Den schaffen nicht viele. Für die einen, wenn man mal so was erlebt hat, dann hält sich das durch mit dem Glück und andere haben vorher schon etwas mit dem Glauben zu tun gehabt. Da war bei Ihnen aber nichts, oder?
1: Nein, ich habe damals noch nicht gedacht, dass Gott der real ist. Erst im Studium, muss ich sagen, habe ich dann wirklich erstmal erlebt, dass es einen Gott gibt, der nicht nur durch seine Engel uns schützt, sondern dass er da ist, um uns zu retten und dass er der allmächtige Gott ist, der Schöpfer allen Lebens ist.
0: Wie haben Sie es denn erlebt?
1: Im Studium. Ich habe ja Informatik studiert.
0: Ja.
1: Und Informatik hat ja allein schon vom Wort her mit Information zu tun.
0: Jetzt bin ich gespannt, weil da denkt man ja eigentlich, also ausgerechnet dabei, hätten Sie jetzt Religion studiert, hätte ich ja vielleicht gesagt, naja, ist ja klar, aber nein, Informatik.
1: Wenn Sie einen Gedanken, ich kenne ihn ja nicht, dann haben Sie den gerade ausgesprochen und durch eine Wellenbewegung ist es an mein Ohr gekommen, ich habe es verarbeitet und ich kann den Gedanken, den Sie ausgesprochen haben, dann dekodieren und abspeichern. Dieser Vorgang durch Sprache, ein Sender, ein Empfänger, hat mich fasziniert. So kann Leben nicht aus toter Materie entstehen, auch Sprache nicht. Und dann habe ich angefangen mal zu schauen, die großen Naturwissenschaftler, Blaise Pascal, Isaac Newton, viele Nobelpreisträger, die haben mehr Bücher über den christlichen Glauben geschrieben als über Mathematik und Physik. Und wenn man sich da mal auf den Weg macht und in den Makrobereich reinschaut, und unsere...
0: Das heißt?
1: Der Makrobereich heißt die Größe des Universums, heißt unsere Sonne. Was für eine riesige Zahl, 150 Millionen Kilometer entfernt. Das ist nur eine Sonne, ein Stern. In unserer Milchstraße, messbar, von den Wissenschaftlern haben wir 10 hoch 11, das sind 10 Milliarden Sterne. Das ist nur eine Galaxie. Und wie viele Galaxien haben wir? Genauso viel wie Sonnen. Wir müssen also diese beiden Zahlen multiplizieren. 10 hoch 11 mal 10 hoch 11, wenn man ein bisschen Potenzrechnung kann, die Basis bleibt bestehen, die Exponenten werden addiert, 10 hoch 22. Das sind 10 Trilliarden Sterne. Und was sagt Gott in seinem Wort, in Jesaja 40 oder im Psalm 147? Er kennt sie alle bei Namen und hat sie gezählt. So ein gewaltiger Gott.
0: Gut, da könnte man sagen, das ist Religion, das ist Glaube. Aber diese Zahlen, die bestehen ja.
1: Die bestehen, die sind wissenschaftlich auch belegbar.
0: Und trotzdem meinen Sie, nicht trotzdem, aber aufgrund dieser Zahlen, haben Sie für sich gesagt, das muss woanders herkommen. Das kann nicht so erklärt werden.
1: Genau, es muss einen Gott geben, der dahinter steht, hinter der ganzen Schöpfung. Und es steht ja auch so in der Bibel und im Mikrobereich, wenn wir unseren menschlichen Körper uns anschauen, der ja aus Millionen, 100 Billionen Zellen besteht und jede einzelne Zelle aus Milliarden von DNS-Molekülen mit einem fantastischen genetischen Code. Wer da meint, es ist per Zufall vor ein paar Milliarden Jahren entstanden, da sagen wir Wissenschaftler und wir Christen, wir sagen nein, da muss ein Schöpfer hinterher sein, der uns geschaffen hat und der
0: Christen sagen das, aber viele Wissenschaftler werden auch sagen, Moment, wir wissen zwar noch nicht, wo es hergekommen ist, aber wir kommen ja immer weiter zurück, also wie die Astronomie eben bis zum Urknall gehen kann.
1: Okay. Da muss man stehen lassen, es gibt die Evolutionisten und es gibt, wie man sie sagt, und die Kreationisten, das heißt, wir glauben an den Gott, den Schöpfer, oder man sagt auch, es ist diejenigen, die an den Urknall glauben. Mhm. Wo Gott beweisbar, durch die Wissenschaft würde ich sagen, nein, aber durch das Erlebte. Und ich bin zum Beispiel auch Vorsitzender von Christen im Beruf. Das ist eine Organisation, wo wir Leute einladen, Menschen einladen, was sie mit Gott erlebt haben. Und da ist für mich eigentlich der Beweis, dass Gott real ist, dass er lebt. Wenn man diese Zeugnisse hört, was hat Gott in meinem Leben getan, dass Wunder geschehen sind. Und diese Wunder, die ich in meinem Leben erlebt habe, von denen möchte ich erzählen.

0: dann ist für mich Gott real, weil ich in dieser Beziehung zu Jesus lebe. Und dann ist mir das Theoretische, hat Gott die Welt geschaffen, ist für mich ein Ansatz gewesen. Und ich dachte zuerst, ich müsste noch alle Fragen beantwortet bekommen. Und so war es nicht, Herr Severin. Ich habe angefangen, okay, die Größe Gottes erkannt. Und dann bin ich auf die Knie gegangen und habe gesagt, diesen Gott möchte ich kennenlernen. Und dann ist Jesus Christus in mein Leben gekommen. Und dann habe ich erkannt, das ist ja eine persönliche Beziehung. Und dann kann ich in den Alltag Hilfe, Schutz und die ganzen Dinge, die ich für meinen Alltag brauche, erleben.
1: Darf ich nach dem Moment noch mal fragen, weil Sie es gerade so gesagt haben, da bin ich auf die Knie gegangen. Also wie muss ich mir das jetzt vorstellen? Sie haben nachgedacht natürlich, Sie haben Ihre Ereignisse im Kopf gehabt, alles das, was geschehen ist. Und wie ist dann diese Erkenntnis gekommen oder diese Gewissheit, dass es da einen Gott geben muss?
0: Ich habe geschaut, wo sind andere Christen, die was Ähnliches erlebt haben. Ich kam in einen kleinen Hauskreis rein, in eine Gruppe, die erzählt haben, die Bibel ist wichtig.
1: Das heißt, Sie waren neugierig.
0: Ich war neugierig, genau, kann man so sagen. Genau, im Studium natürlich dieses Interesse an Informationen, an Zahlen, an Größe. Aber konkreter werden, ich kannte ja noch nicht die Bibel. Und in diesem kleinen Hauskreis hat man angefangen, die Bibel zu lesen, habe ich mir die Bibelstellen rausgesucht. Da sind ja fantastische Prophezeiungen aus dem Alten Testament. Sehr logisch, dass das eingetroffen ist. Wie groß ist die Wahrscheinlichkeit, dass alle 300 Prophezeiungen, die im Alten Testament über Jesus stehen, wann und wo er geboren wird, dass das eingetroffen ist. Das hat mich fasziniert.
1: Und was würden Sie sagen, wenn man doch auch weiß, dass bestimmte Dinge im Neuen Testament so geschrieben worden sind, damit sie eben zu diesen alttestamentlichen Prophezeiungen und auf Jesus hin passen?
0: Das glaube ich nicht so. Ich glaube wirklich, dass diese Sachen, die eingetroffen sind, nicht im Nachhinein, sondern man hat ja die Jesaja-Rolle, die man ja in Qumran gefunden hat. Da hat man nicht im Nachhinein gesagt, okay, es ist jetzt deswegen geschehen, weil es da niedergeschrieben ist. Und Jesus hat bestimmt nicht gesagt, oh, was muss ich tun? Muss ich mit dem Esel nach Jerusalem reinreiten? Ich bin da geboren, das passt schon. Oh, jetzt muss ich ans Kreuz gehen, denn die Kreuzigung ist ja auch schon im Alten Testament angekündigt und die Auferstehung.
1: Aber dass er eigentlich aus Nazareth war, aber in Bethlehem geboren worden sein soll, ist für Sie auch kein Hinweis, ist für Sie klar?
0: Ist für mich, ob Nazareth, Bethlehem, da würde ich jetzt auf den Geburtsort nicht so genau jetzt das festlegen wollen. Für mich ist auf jeden Fall wichtig, Jesus Christus ist der Mensch gewordene Gott, den man erfahren kann. Und das, weil Sie mich ja fragten, wie hat es angefangen? Ich habe gesagt, nicht mehr mit dem Verstand, sondern es muss in mein Herz rein. Und dann bin ich wirklich auf die Knie gegangen. Ich habe meine Sünden bekannt und bin dann mit Gott, dann, das ist ja auch schon fast über 30 Jahre her, dann wurde es ja richtig spannend, mit Gott hinein in Prüfungen zu gehen, im Studium ihn zu erleben.
1: Da haben Sie auch wieder einiges erlebt, ne?
0: Ja, da habe ich eine ganz wunderbare Geschichte erlebt im Studium. Ich habe ja mein Studium mit Familie, ich habe ja damals schon meine vier Kinder gehabt. Und es war ja nicht einfach, unbedingt das Studium mit BAföG so durchzubekommen. Und ich war in einer meiner letzten Prüfungen, praktische Informatik. Und der Professor hat mir einen Text vorgelegt und ich sollte da irgendwelche Zahlen sortieren. Und ich habe es nicht verstanden. Ich dachte, ich bin hier im falschen Film. Wieso hier wirtschaftliche Texte und politische Sachen? Ich habe Informatik gelernt, ich muss doch hier irgendwie meine Algorithmen anwenden. Das hat er dann auch gemerkt und ich habe ganz ehrlich gesagt, ich verstehe es nicht. Und dann ist er mit mir zum Flipchart gegangen und hat da so ein Diagramm aufgezeichnet.
1: Sie haben in der Prüfung gesagt, ich verstehe es
0: nicht. Und hat er auch gemerkt. Ja. Und er hat mir sogar die Hilfestellung da gegeben. Er hat gemerkt, dass ich es nicht verstehe und hat mir dann die Hilfestellung gegeben, am Flipchart jetzt diesen Text mal in ein Diagramm zu bringen.
1: Oh je.
0: Und jetzt fängt er wieder an und es geht einem gar nicht so gut, wenn man merkt, ich habe schon wieder nichts verstanden. Ja. Und die ersten Gedanken waren wirklich, gleich bist du durchgefallen. Zu Hause die vier Kinder, noch ein weiteres Jahr. Und ich habe diese Zweifel gemerkt und meine Schweißausbrüche. Und ich habe dann plötzlich geswitcht und ich habe gesagt, ich kenne doch Gott. Ich habe schon so viel mit Gott erlebt, er hat mich so oft bewahrt. In Sekundenschnelle habe ich angefangen zu beten und habe gesagt, Herr, hilf mir jetzt. Und ich brauche Hilfe und zwar jetzt. Und da war die Tafel vollgeschrieben, ich habe aufgehört zu beten. Und es kam ein Wort im Inneren heraus, ich habe einfach gesagt, in order. Und dann sagt der Professor, in Ordnung, dann machen Sie es doch, Herr Schulz, jetzt. Sagt, nein, in order. Und das war ein Algorithmus, den man auch gelernt hat. Und dann sagt er, also die wollen das mit dem In-Order-Algorithmus lösen, habe ich gar nicht gedacht. Und dann gibt es einen Pre-Order, In-Order, Post-Order-Algorithmus. Ich bin in den Nebenraum gegangen, das hatte ich ja gelernt. In 2 Stunden war ich fertig mit meinem Listing, bin zum Professor hingegangen. Sagte, Herr Schulz, geht doch, 1,0. Zwischen Durchfall und Bestehen an der Diplomprüfung ein Gebet.
1: Die einen hätten gesagt, es ist ein Geistesblitz, für sie war es Gott.
0: Ja, für mich ist es kein Zufall, sondern es ist Hilfe Gottes. Denn im Psalm 121 steht, meine Hilfe kommt vom Herrn, der Himmel und Erde gemacht hat. Und diese Hilfe habe ich im Alltag schon oft erlebt. Nicht nur als Bewahrung, sondern auch in meinem beruflichen Werdegang weiter. als ich dann das Diplom geschafft habe. Ich bin doch nicht gleich dann Lehrer geworden. Ich habe 10 Jahre lang noch was ganz anderes gemacht. Ich habe ein Hilfswerk gegründet.
1: Da haben wir zum Glück noch eine zweite Sendung, da können wir das dann ausführlich erzählen. Okay. Machen die Leute mal neugierig, denn da gibt es auch wieder schöne Geschichten zu erzählen.
0: Aber das Schöne ist, dass auch in einer Krise, von der wir ja nicht verschont werden, auch wir Christen nicht, wie man da durchgeht mit Gottes Hilfe. Denn ich habe durch einen Umzug mit meiner Familie aus Celle nach Baden-Württemberg, wo ich genau wusste, durch einen Impuls, wir sollten umziehen nach Öhringen, diese Stadt. Und wir sind umgezogen und haben dann erlebt eine Krise, dass ich das Haus nicht mehr verkaufen konnte. Ich hatte eigentlich einen Käufer, der Notartermin stand fest und plötzlich kommt dieser Mann nicht zum Notartermin. Was für ein Schock. Und dann sagt der Notar, wir finden einen besseren Käufer und ich habe auch weiter gebetet, Gott wird mich hier schon versorgen. Als der zweite Käufer auch schriftlich alles vorbereitet auch nicht kam, kamen wir alle ins Stutzen. Und ich kam da auch nicht ins Zweifeln, denn der ganze Immobilienmarkt ist zusammengebrochen. Und unser Haus kam in eine Zwangsverwaltung, fast in eine Zwangsversteigerung. Und ich konnte es nicht mehr verkaufen und ich musste es vermieten. Und dieser Vermieter, der dann kam, ich dachte, dann ist das Haus ja noch gerettet, das war ein Mietpreller. Obwohl er selber mit Geld eine Heizung eingebaut hat. Und ich dachte, das ist doch jetzt die Lösung. Ich bekomme nach 3 Monaten keine Miete, nach 4, nach 5 Monaten. Und die Bank sagte, Herr Schulz, Ihr Haus steht vor der Zwangsversteigerung. Und so kam ich dann in die Privatinsolvenz, weil ich ein Betrüger beraten bin.
1: Jeder Drehbuchautor hätte alle diese Szenen gestrichen. Das ist ja nicht mehr zu glauben. Aber dann, ja, wie geht's weiter?
0: Und dann geht's noch weiter, dass ich alles verloren hatte. In der Privatinsolvenz kann man ja kein Geschäftsführer mehr sein, kein Ältester mehr sein. Man hat die Ämter abgegeben. Meine Frau musste einen Offenbarungsakt leisten. Wir haben alles verloren. Wir mussten unsere 4 Kinder noch weiter irgendwo durch die Schulen bringen. Und dann bekomme ich auch noch nach einer Zahnarztbehandlung eine vereiterte Kiefernhöhle.
1: Und ich musste in dem Moment auch noch?
0: Kurz danach, alles in der gleichen
1: in der
0: Phase.
1: Zeit, ja.
0: Und ich musste nach Stuttgart in der Spezialklinik, werde künstlich ernährt, liege dort in meinem Bett und rufe zu Gott. Ich klage ihn nicht an, sondern ich lobe ihn. Ich konnte Loblieder singen. Das bin ich nicht selber gewesen. Und dann bin ich auf eine Bibelstelle aufmerksam gemacht worden, dass dort im 4. Buch Mose steht, dass Judah, einer der 12 Söhne von Jakob, Kinder bekommt, nämlich Zwillinge, und der eine von denen heißt Peres. Dann habe ich eine Predigt gehört und genau in dieser Phase gehört, dass Judah heißt Lobpreis und Peres heißt Durchbruch. Der Lobpreis erzeugt den Durchbruch.
1: So haben Sie es.
0: Und so habe ich den Durchbruch erlebt, genauso wie Paulus und Silas im Gefängnis. Die haben Loblieder gesungen und dann sind die Gefängnistüren aufgegangen und sie kamen in ihre Berufung, haben das Evangelium verkündet. Und so war dann für mich der Durchbruch und so bin ich in den Schuldienst gekommen. Und dann habe ich eine...
1: Moment, also das Haus war aber noch, oder konnten Sie das dann auch
0: verkaufen? Das wurde dann verkauft, ein Missionar, das war eine Gebetserhörung, der kam aus Brasilien zurück, er sagte, das Haus kaufe ich, etwas günstig. Ich konnte auch das Haus meiner Eltern, die als Grundschuld gegeben haben, das konnten wir alles klären, die Finanzen wurden geregelt. Ich bin 7 oder 8 Jahre durch diese Privatinsolvenz, Gott hat mich wiederhergestellt. Und so sind wir sowohl finanziell als auch alle meine Titel habe ich zurückbekommen.
1: Und das, was Sie über Jahre wollten, aber nicht geklappt hat, nämlich Lehrer werden, hat dann nun auch noch geklappt.
0: Das hat ja auch, so kann man in die Berufung, das ist so eine Krise. Jetzt war plötzlich der Ruf in Baden-Württemberg, wo sind die Mathematiklehrer? War genau der Zeitpunkt, das war 2004. Und so bin ich dann in den Vorbereitungsdienst, habe mein 2. Staatsexamen gemacht, war 10 Jahre lang am Technischen Gymnasium in Öhringen und bin so in den Schuldienst gegangen. Und dann war alles wieder hergestellt und dann kommt das dritte Mal, wo Gott ganz klar redet, du sollst umziehen. Und dann ging es nach Griechenland. Nach einem Gottesdienst sagt meine Frau und ich gleichzeitig, wir sitzen im Auto, ich habe einen Impuls nach dem Gottesdienst, wir sollen umziehen und zwar ins Ausland. Ich sage, den gleichen Impuls habe ich auch. Und dann dachte ich zuerst, es geht eines der Projekte, die wir damals hatten. Und dann sehe ich am Computer zu Hause, es gibt Auslandsschulen in fast jeder Hauptstadt in Deutschland, auf der Welt. Es sind 150 Auslandsschulen, habe ich mich beworben. Und am Tag, wo meine Bewerbung freigeschaltet wurde, meldet sich der Direktor aus Athen und sagt, Herr Schulz, Sie müssen sofort kommen, wir brauchen Sie als Mathelehrer. Und dann bin ich sofort mit meiner Frau nach Athen, das war im Januar 2014, den Vertrag gemacht.
1: Schöne Zeit, ins Mittelmeer zu gehen im
0: Januar. Ja, es war eine sehr schöne Zeit, aber auch anstrengend. Denn es war in dem Sinne auf der einen Seite ein schönes Land, aber wissen Sie, Herr Severin, das war die Zeit der Flüchtlingskrise.
1: Ja, das ging dann
0: auch
1: los.
0: Und die haben es überrollt in Athen. 2015, bis 2017 war ich dort.
1: Ich glaube, dazu werden wir auch in einer anderen Sendung was sagen können.
0: Da können wir dann, ja, genau.
1: Auch die Hilfsprojekte.
0: Genau.
1: Also wenn man das jetzt mal alles so zusammenfasst, es ist ja also eine Perle-Errettung nach der anderen. Nun ist es ja so, dass, also Sie führen das auf das Gebet zurück, dass Sie immer wieder errettet worden sind, dass Gott Sie retten wollte. Es werden aber auch viele Zuschauer da sein, die sagen, ich habe doch auch gebetet und gebetet und gebetet und bei mir ist nichts passiert. Im Gegenteil, bei mir kommt keine Perlen der Errettung, sondern es sind ein Unglück nach dem anderen. Und ich verzweifle an Gott, fühlen sich eher wie Hiob. Was sagen Sie denen? Warum bei Ihnen so und bei den anderen so? Machen die was falsch? Oder?
0: Erstmal sage ich, ich habe keine Antwort, denn die Bibel sagt ja selber, Gottes Gedanken sind höher als unsere Gedanken. Ich weiß aber, dass Gott gerecht ist. Und wir sprechen ja in Corona-Zeiten immer von diesen G-Regeln, ne? 2G-Regeln, 3G-Regeln. Ich würde dann sagen, schau doch mal die 4G-Regel an, die Gott uns gibt. Denn wir haben Gottes Wort, wir haben Gottes Geist. Wenn du erstmal seinen Geist aufnimmst, dann ist das schon mal eine ganz andere Beziehung. Dann kannst du Jesus kennenlernen. Dann kommt das dritte G, das ist nämlich der Glaube. Und wenn du glaubst, dass Gott, mit dem du rechnen kannst, dir hilfst, dann sag ich, ich habe es ausprobiert, probiere es aus. Ich kann ja nicht sagen, Gott ist ja kein Automat, ich werfe es rein und es gelingt. Aber ich kann es ja nur für mein Leben sagen. Ich habe mit Gott gerechnet, ich habe ihn im Glauben erlebt. Ich möchte aus Glauben leben, so wie die Bibel es sagt. Und das Gebet, was Sie jetzt ansprechen, ist eine gewaltige Kraft. Die Power im Gebet. Und ich weiß nicht, wie der Mitmensch, der Gott da fragt, warum passiert nichts. Ich kenne ja nicht sein Gebetsleben. Ich weiß nicht, was er so im Privaten tut. Ich möchte authentisch sein. In meinen Krisen, ich habe gebetet und ich bete heute auch. Und ich finde das Gebet total wichtig. Wir können in den Krisen gerade genau dann Gott erleben, wenn wir im Gebet ihm unsere Anliegen bringen. Denn wir haben ja nicht, wenn wir nicht bitten. Gott sagt ja, komm. Und ich durfte es erleben. Und in den Krisen habe ich Glauben gehabt, durchzuhalten. Das ist mein Leben. Und ich weiß, das Allerschönste kommt ja noch. Denn wir haben ja eine Heimat im Himmel. Und da werden eines Tages alle Tränen abgewischt sein. Da werden wir kein Leid mehr haben. Aber ich hoffe, dass viele auch unserer Zuhörer diesen entscheidenden Weg auch einschlagen, sich zu entscheiden für den Weg im Glauben für Jesus. Denn das ist ja nicht die Eintrittskarte. Vergebung der Sünden, Jesus aufnehmen, seinen Geist spüren und dann hineingehen in die Ewigkeit. Und dann ist es egal, ob ich 70, 80 oder 90 Jahre alt werde. Ich freue mich darauf und Jesus wird bald wiederkommen.
1: Also was sicher gut ist und was eine wunderbare Ermutigung ist, ist zu sehen und zu hören, dass es Ihnen so gegangen ist. Und das wird hoffentlich viele eben auch ermutigen, den Weg nicht aufzugeben, obwohl ich die verstehen kann, die sicher jetzt auch hier sitzen und sagen werden, bei mir war es nicht so. Der sagt mir zwar, ich soll beten und ich soll glauben und ich soll es annehmen und ich habe es alles getan und trotzdem nicht. Vermutlich bleiben wir vor der Frage stehen, wir wissen es nicht warum.
0: Aber Gott tut Wunder. Und wir sollen diese Wunder weitersagen. Jeder Einzelne hat diese Wunder.
1: Das haben Sie jetzt gerade getan.
0: Und das versuche ich auch in meinem Leben so weiterzugeben. Sagen, wir haben einen Gott, der Wunder tut und von dem wollen wir weiter erzählen.
1: Sehr gut. Ganz herzlichen Dank dafür, dass Sie es heute bei uns getan haben. Alles Gute
0: Ihnen. Danke Ihnen für das Gespräch.
1: Genau, das tue ich auch. Ihnen danken, dass Sie heute dabei waren und uns zugehört haben und sich hoffentlich ermutigt fühlen nach diesem Gespräch. Alles Gute Ihnen. Hoffentlich bis bald, wenn es wieder heißt. Bibel TV, das Gespräch. Tschüss.

bin der Chris. Ich bin christlich aufgewachsen. Ich wollte erfolgreich sein, ich wollte finanziell gut aufgestellt sein und habe mir zusätzlich noch einen Nebenjob gesucht in einer Tankstelle. Ich habe das nicht für mich wahrgenommen, dass ich Gott immer weniger Raum in meinem Leben, in meinem Herzen, in meinem Alltag gebe und immer mehr Platz in meinem Leben schaffe für einfach ja, Geld, Reichtum, Erfolg und so weiter. In dieser Tankstelle, das war so ein DVD-Verleih mit Internetcafé, also da konnte man quasi sich einen Computer setzen und fürs Internet bezahlen. Und da war einer, der sein YouTube-Video hochladen wollte. Und die Internetleitung war richtig schlecht dort. Deswegen hat der Kollege gesagt, er soll dabei gehen, wir rufen ihn an, wenn es fertig ist. Und ich habe dann nach einer Stunde oder so habe ich mal hingeschaut zu dem Computer und habe gesehen, das Video, das dauert viel länger, als wir überhaupt aufhaben. Und wollte ihn anrufen und dann habe ich gesehen, was das für ein Video ist, was der Mann hochlädt. Und das, ich weiß nicht mehr genau, wie der Titel war, aber es war irgendein Video, was mit Jesus zu tun hatte. Und dann bin ich neugierig gewesen und habe gesehen, der lädt lauter Videos über Jesus, über das Christsein, über alle mögliche Lehre hoch. Die Videos, die waren aus technischer Sicht nicht besonders gut. Und weil ich Mediengestalter gelernt habe, selber auch Film mache und Geld nebenbei noch verdient habe mit Filme machen, habe ich halt mir gedacht, irgendwie, ja, eigentlich könnte man das viel schöner machen und habe aber dann in dem Moment gemerkt, wie weit ich mich eigentlich von Gott entfernt hatte und dass ich die Talente, die er mir gegeben hat, überhaupt nicht für ihn eingesetzt habe. Null. Der Mann kam, hat seinen Stick abgeholt, wir haben uns kurz unterhalten und dann hat er mir eben gesagt, ja, er ist in diese Tankstelle gekommen, weil der Heilige Geist ihm gesagt hat, er soll hierher kommen. Ich bin dann heimgegangen, habe zu Hause das Erste, was ich gemacht habe, Bibel gelesen. Nach langer, wirklich sehr langer Zeit war wieder meine Bibel aufgeschlagen und gelesen. Und dann habe ich gesagt, okay Gott, ich möchte dir mein Leben geben und ich möchte mit meinem Leben dir dienen. Aber du musst mir eine Sache erklären, wer oder was ist der Heilige Geist? Weil ich habe das nie verstanden. Ich wusste, es gibt Gott, Vater, Heiliger Geist, aber ich habe nie verstanden, wie spielt das miteinander zusammen. Und ich habe dann die darauffolgenden Tage viele Predigten angeschaut online. Ich habe viel gelesen in der Bibel, ich habe viel gegoogelt. Also ich habe im Grunde nichts gemacht, außer versucht, es herauszufinden. Bis ich dann eine Predigt gefunden habe, in der der Prediger erklärt hat, dass man den Heiligen Geist im Grunde nicht verstehen kann mit seinem Kopf, sondern man muss ihn mit dem Herzen verstehen, man muss ihn erleben. Und ich habe immer im Auto ganz intensiv zu Gott gebetet. Ich habe sehr laut gebetet. Ich habe gesagt, ich möchte, dass du mir deinen Heiligen Geist offenbarst und ich möchte ihn wirklich persönlich kennenlernen. Und während ich so fahre, hat es erst ganz leicht angefangen, in meinen Händen zu kribbeln. Und das Kribbeln ist aber immer stärker geworden, ist auch von meinen Händen in die Arme und in meinen ganzen Körper gegangen. Und es war am Ende wie pure Elektrizität, die durch meinen Körper geschossen ist. Und ich weiß, wie das sich anfühlt, weil ich als Kind mal einen Stromschlag bekommen habe, wo ich in einen Stromkasten gelangt habe. Und deswegen kennt, das ist das Einzige, was dem Gefühl am nächsten kommt, so ein purer Stromschlag quer durch den ganzen Körper. Und als das Gefühl nachgelassen hat, bin ich dann in die Wohnung hoch. Und dann war ich wie ein komplett neuer Mensch. Ich hatte so einen innerlichen Hunger nach Input von Jesus und von Gott und vom Heiligen Geist. Und habe gesagt so, okay Jesus, ich möchte echt nur noch deine Wege gehen. Ich möchte deinen Willen tun und ich will dich groß machen hier auf der Welt. Ich will, dass die Leute von dir erfahren. Ich bin an viele Orte gekommen, wo ich nie gedacht hätte, dass ich da hinkomme und wo ich auch nie irgendwie die Motivation gehabt hätte, dass ich da hinkomme, dass ich da Zeit investiere, dass ich auch später selber angefangen habe, einen YouTube-Kanal zu eröffnen, wo ich im Grunde das mache, was dieser Mann auch gemacht hat. Und ich wusste, ich möchte ihm mein ganzes Leben geben. Ich möchte ihm alles geben, was ich habe. Ich möchte all in gehen. Und ich wusste aber, ich kann ihm nicht viel Zeit zur Verfügung stellen, wenn ich drei Jobs habe. Deswegen habe ich ein paar Wochen danach die Arbeit bei der Tankstelle gekündigt. Gott hat mich im Grunde so verändert, dass ich die Zeit und die Energie, die ich ins Geld verdienen reingesteckt habe, dieselbe Zeit und Energie stecke ich jetzt im Grunde in sein Reich und möchte ihn groß machen und nicht mehr mich.

dadurch, dass Jesus mein Leben so krass verändert hat, kann ich dich nur echt ermutigen, dreh um, lass alles in deinem Leben, was dich von Gott abhält, links und rechts liegen, pack alles beiseite, dreh dich um und geh genau in seine Richtung, geh aufs Kreuz zu, in seine Arme, weil er steht bereits schon immer mit offenen Armen hinter dir und wartet, bis du dich umdrehst.

0: Brief an meinen Papa, als ich 12 Jahre alt war. Lieber Papa, ich und die Mutti, wir haben dich wirklich so gerne, dass wir für dich die Welt zerreißen könnten. Weil wir dich so lieb haben, wünsche ich und die Mutti, dass du den Alkohol lässt. Ich weiß, dass ich kleiner Knirps das nicht sagen dürfte, aber wir haben dich halt einmal so gerne, dass wir zusammenhalten müssen. Es sollte wieder so sein, wie es immer war. Wir hatten viel mehr Spaß ohne den Alkohol. Die Mutti und ich, wir schaffen das nicht, wenn du trinkst. Du musst aufhören, eine andere Chance haben wir nicht. Es hängt alles von dir alleine ab, ob du aufhörst zum Trinken und ein gutes Familienleben isst oder nicht. Ich glaube, du weißt gar nicht, wie lieb wir dich haben, deshalb hör auf mit dem Alkohol. Ich weiß es ganz genau, dass ich kein Recht habe, es dir so zu schreiben. Ich will dich auch nicht kränken. Du musst es verstehen. Ich habe in der Früh keine Zeit, dir das richtig zu erzählen, deshalb schreibe ich es dir. Ich habe leider heute Nachmittag Schule und kann mit dir nicht darüber reden. Ich hoffe, ich kann es nach der Schule machen. Ich finde dich viel netter ohne Alkohol. Das ist wirklich wahr. Die Mutti und ich haben dich lieb, lieber wie du bist. Der Alkohol zerstört alles. Du bist der beste Mensch, den ich kenne, deshalb hör auf mit dem Alkohol deiner Familie zuliebe. Bitte, bitte, bitte, bleib so wie du bist, ohne Alkohol. Mit ist alles aus. Bussi, Bussi, Bussi, dein Jörgi. Wenn du mich lieb hast, hörst du auf mit dem Alkohol. Jörgi, Bussi.
1: Hallo und herzlich willkommen bei Bibel TV, das Gespräch. Unser Leben ist in vielen Bereichen sehr voll von Leistungsdruck. Das gilt vor allen Dingen auch im Profisport. Als Christen allerdings dürfen wir glauben, dass es keinen Leistungsdruck gibt. Im Glauben jedenfalls nicht. Von Gott geliebt, so angenommen, wie wir sind. Beide Welten zusammenzuführen, das versucht unser Gast. Er ist Sportseelsorger und natürlich gläubiger Christ. Wie es dazu kam, erzählt er uns heute. Herzlich willkommen, Jörg Weicher.
2: Danke.
1: Jörg, ich muss mit einer ganz persönlichen Frage anfangen. Du hast nicht nur eine dicke alte Bibel mitgebracht, sondern darin ist auch ein Brief, der bis heute noch irgendwie für dich und entscheidend ist und wichtig ist, den du als, wie alt warst du, 10, 12?
2: 12, 13.
1: An deinen Vater geschrieben hast, der alkoholkrank war. Man kann sich natürlich vorstellen, dass das in der Kindheit eine ganz, ganz wichtige Erfahrung gewesen ist. Und da hast du ihn gebeten, doch bitte damit aufzuhören. Wieso geht dir das bis heute noch so nach? Was ist da alles so wichtig daran gewesen? Und hat das auch mit dem Glauben schon zu tun?
2: Also der Glaube hat für mich damals noch überhaupt keine Rolle gespielt. Und wenn ich jetzt den Brief jetzt wieder lese und in der Hand habe, staune ich eigentlich, wie ich heute da sitzen kann, ohne eine Bitterkeit oder irgendwelchen schlechten Emotionen meinem Vater gegenüber. Aber wenn du den Brief liest und ich habe ihn eben jetzt ganz bewusst gestern und heute noch mal durchgelesen, dann ist es wirklich ein flehender Ruf eines Kindes zum Vater, dass er mit dem Alkohol aufhört, wissend, dass die Familie auseinanderbricht, dass alles kaputt wird und aber trotzdem diese Liebe zum Vater zum Ausdruck kommt in dem Ganzen drinnen. Und hat mich jetzt einfach auch sehr berührt, dass ich das wiedergelesen habe.
1: Was hast du denn aus dieser Zeit noch in Erinnerung? Wie hat dich das geprägt? Also ich meine, ich gebe zu, es ist ein bisschen eine blöde Frage. Wie hat dich das geprägt? Ja, aber was hast du in Erinnerung und wie wäre es gewesen, wenn es nicht so gewesen wäre?
2: Also in Erinnerung habe ich, du kommst von der Schule nach Hause, der Vater hat vielleicht die Vorhänge waren zu und du hast gewusst, er ist jetzt, hat sich wahrscheinlich hingelegt oder es waren irgendwelche viel schlimmere Sachen. Und als Kind, mein Herz ist dann einfach sehr, sehr hart geworden meinem Vater gegenüber. Ich wollte ja nicht so werden wie er. Für mich war dann eben dadurch, er war auch sehr künstlerisch begabt und sehr sensibel, aber er hat sich dann, ist dann wirklich einfach in Depressionen und Alkohol reingekommen und da habe ich mich bewusst eigentlich davon abgewendet, wollte mit dem Namen Walcher sogar gar nichts mehr zu tun haben und von dem her war es wirklich eine Ablehnung auch dem Vater gegenüber Aber doch diese Not, die Familie irgendwo zusammenzuhalten, bis dann die Eltern irgendwann sich auch scheiden haben lassen, der Hotelbetrieb meiner Eltern verschuldet dann verkauft werden musste. Und ja, und dann ist der Glaube für mich hat noch gar keine Rolle gespielt.
1: Du bist aus Schladming, also eine der Zentren des Skisports in Österreich. War da schon die Grundlage gelegt dafür, dass du Sportler geworden bist?
2: Eigentlich nicht. Von meinem Elternhaus, dadurch, die Eltern immer einen Hotelbetrieb gehabt haben, das war in der Hochsaison dieser 7-Tage-Woche, da ist nicht viel Zeit gewesen für die Kinder. Aber ich habe es mitbekommen, eben meine Freunde, wo die Eltern vielleicht auch schon Sportler waren, die sind da schon ein bisschen mehr gefördert worden. Aber ich durfte dann in ein Sportgymnasium gehen, ins Internat dann zwischen 14. und 17. Lebensjahr. Und habe mich dann einfach auch sehr viel mit Training, gut auszusehen, das war meine Identität da drinnen. Und hat sich dann so nach und nach dann in diese Richtung dann bewegt.
1: Ist es so auch richtig Profisport dann geworden?
2: Es ist dann richtig Profisport geworden, aber sehr spät eigentlich. Ich habe dann mit 16 habe ich Snowboarden begonnen, war dann als Snowboardlehrer eigentlich dort in Schladming. Und erst später mit 22, 23 durfte ich, das war dann schon mittlerweile, wo der Glaube dann schon eine Rolle gespielt hat, hat sich eine Tür nach der anderen geöffnet. Ein Profiteam hat bei uns am Dachstein trainiert und der Trainer dort hat mich gekannt als Snowboardlehrer und hat gesagt, ja, ich dürfte mal da durch die Tore durchfahren. Ich bin im Alpin-Snowboard gefahren, Slalom, Riesenslalom. Und er hat gleich gesehen, ja, vom Snowboard-Rennenfahren hat er nicht viel Ahnung. Aber er hat mir wirklich sehr viel Kunst entgegengebracht, dass ich da bei ihnen mittrainieren durfte. Und dann ist so langsam die ersten Rennen gewesen, regional und steirischer Meister, mal Styria Cup Sieger und so weiter, bis ich dann in der ISF-Welttour dann auch im
1: ISF?
2: ISF ist die International Snowboard Federation. Damals haben wir zwei Verbände gehabt, die FIS und die ISF. Und es waren recht Rivalitäten zwischen den beiden Verbänden. Ich bin bei der ISF gewesen bis 2001 und durfte da einiges rausholen, was mir heute dient, im Umgang mit den Spitzensportlern, einfach sie zu verstehen, wie sie funktionieren.
1: Ich will jetzt gar nicht mal ganz auflisten, wie du dann dazu gekommen bist. Deine Frau, ihr macht das jetzt ja alles zusammen und ihr habt ein bestimmtes Projekt. Wie nennt sich das nochmal?
2: Also der Verein heißt Beyond Gold, übers Gold
1: Beyond
2: hinaus.
1: Gold.
2: Beyond Gold.
1: So, also da ist für mich jetzt die Frage, wie gelingt das überhaupt? Also nochmal, ihr geht dazu, irgendwelchen Sportereignissen nehme ich an. Müsst wahrscheinlich vorher mit den Veranstaltern sprechen. Dürfen wir hier einen Raum haben? Können wir da was machen?
2: Genau,
1: das ist richtig. Wenn ihr Glück habt, sagen die ja.
2: An Olympischen Spielen ist seit 1972 gibt es Sportseelsorger. Jetzt haben wir ja gerade das 50-jährige Jubiläum sozusagen oder die Gedenkzeit gehabt, was damals mit dem Attentat gegen die israelische Mannschaft passiert ist. Und seitdem gibt es ein sogenanntes Multi-Faith-Center im Olympischen Dorf, wo Chaplains, Sportseelsorger aus der ganzen Welt ausgesucht werden, die da vor Ort von den 5 Weltreligionen vor Ort im Einsatz sind. Und so durfte ich 4-mal an Olympischen Spielen dabei sein und mittlerweile über 100-mal im Weltcup, Weltmeisterschaften. Und dann geht es um die Akkreditierung, das ist die offizielle Berechtigung, dann im Olympischen Dorf zu sein oder an Weltmeisterschaften, die dann entweder übers Team läuft, wenn man mit einem Team dort ist, oder als International Chaplain dann übers LOC, das ist dann das lokale Organisationskomitee. Und genau so funktioniert das.
1: So, und was erlebt ihr da? Also mit was kommen die Leute?
2: Ja, also das Schöne ist, wenn wir diese Sportlerandachten machen, entweder wir machen es mit einem Team. Manchmal wollen die das auch von der Teamleitung, dass sie sagen, du, wir machen das geschlossen als Team. Oder sie öffnen das, wer kommen möchte, wer nicht kommen möchte. Manchmal ist es auch nationenübergreifend, wo wir das anbieten. Im besten Fall haben wir Live-Worship, also eine Musik. Jemand spielt auf der Gitarre oder am Klavier. Eine Zeit, wo sie einfach mal runterfahren können, wo sie eben zum Beispiel die Einladung haben, ihre Sorgen Gott abzugeben. Und das wird immer sehr, sehr gut angenommen, vor allem wenn sie sich dann kennenlernen und schon öfter dabei waren. Am Anfang ist es ja was Unbekanntes. Und jetzt mittlerweile ja, sind da wirklich schon viele, die da kommen, dazu kommen. Und dann gibt es natürlich 1:1 Gespräche, wo sie sich einfach dann auftun und nur spezielle Sachen sprechen möchten, ob das jetzt familiärer Seite oder teamintern oder mit Leistungsdruck umzugehen, wo sie einfach dann froh sind, dann eine Person zu haben, wo sie wissen, das ist, bleibt unter uns, unter vier Augen, und was dann weder ans Team noch an Medien oder irgendjemand anders geht.
1: Nun haben wir eben zu Beginn, habe ich ja gleich schon losgelegt mit Leistungssport, dass da viel Leistungsdruck ist. Hast du das für dich auch so erlebt? War dann da am Ende, wo du dann endlich da fahren durftest, war dann da auch viel Druck, jetzt muss ich auch was zeigen?
2: Eben, wie gesagt, bei mir ist dann vielleicht gerade schon die Veränderung in mein Leben gekommen, wo meine Identität dann nicht mehr nur auf die Leistung basierend war. Und natürlich erlebst du es. Klar, du trainierst hin und entweder gehen die Sachen auf oder gehen nicht auf. Also du bist sehr konfrontiert mit Leistungsdruck. Aber es ist schön, wenn du dann eine Möglichkeit hast, den Druck auch abzugeben und befreit dann in einen Wettkampf reinzugehen.
1: Du hast es gefunden durch den Glauben, da sprechen wir natürlich gleich noch drüber, deswegen sitzt ihr vor allen Dingen hier. Aber wie ist deine Erfahrung? Der Großteil der Sportler, Sportlerinnen wird jetzt nicht so gläubig sein, dass es ein Ventil ist, ja, oder?
2: Nein, aber auf keinen Fall. Also das ist, sind sicher sehr gut abgedeckt mit Mentaltraining und so weiter, aber das ist auch wieder, ist wichtig. Also ich habe selber die Ausbildung zum praktischen Sportpsychologen gemacht und ich finde es sehr, sehr, sehr wichtiger Aspekt. Aber auch selbst im Mentaltraining geht es wieder um Leistungsverbesserung. Also es geht immer wieder Leistung, Leistung. Und wir haben jetzt geschaut, dass man wirklich den Athleten, wir nennen es eine Performance-Free Zone, eine leistungsfreie Zone bietet, wo es einfach um den Menschen hinter dem Athleten geht.
1: Das heißt, du hast bei vielen erlebt, dass das ein Problem ist. Es muss nicht unbedingt gleich wie bei Sebastian Deißler enden, aber auch das hast du wahrscheinlich erlebt bei Kollegen, Kolleginnen, oder?
2: Ja, also
1: das zu Depressionen führt und dass Leute aussteigen.
2: Ja, heute sowieso in unserer Funktion jetzt als Sports Chaplains, als Sportseelsorger, haben wir eben Thema Depression bis hin zu Suizidversuchen, ist die Bandbreite sehr, sehr groß. Und gerade da drinnen, wenn dann der Athlet einen Halt findet und auch einen Weg raus, was ihm Stabilität gibt und wieder Freude und wieder das Strahlen in die Augen zurückbringt, ist das natürlich dann umso schöner.
1: Es ist vielleicht ein kleiner Vorgriff, weil wir über deinen Glauben noch gar nicht gesprochen haben, aber ich überlege jetzt gerade, ob es nicht auch so ist, wenn ich dann plötzlich als gläubiger Mensch sagen kann, ja, Leistungsdruck brauchst du eigentlich nicht, vom lieben Gott bin ich ja was wert. Fällt da nicht auch die Leistung ab? Braucht es nicht auch diesen Leistungsdruck?
2: Das ist ganz wichtig, es braucht genau den richtigen Druck. Das muss man sich so vorstellen wie eine Glühlampe und du hast so den Schalter von 0 bis 100. Bei 0 leuchtet sie vielleicht ganz, ganz leicht nur, bei 100 platzt sie und du musst wirklich die richtige Tension, die richtige Spannung finden. Und so ist es als Athlet auch. Entweder du hast zu wenig, dann musst du es auch wirklich aktivieren, dass es mehr wird. Aber wenn du natürlich zu viel Druck hast, bringst du auch nicht die Leistung. Aber wenn man es jetzt so sieht, wie wir es jetzt mit Athleten erleben dürfen, die in den Wettkampf reingehen und unabhängig sind von dem, was die Menschen um sie herum denken und die Beurteilungen, sondern wirklich diese lebendige Beziehung mit Gott erleben und diese Freude und die Kindlichkeit sich nicht nehmen lassen und mit dem dann in den Wettkampf gehen, mit der Spannung, mit der richtigen Spannung, aber dann aus dieser Befreitheit in den Wettkampf gehen, hat das natürlich dann auch eine Auswirkung, ohne dass man jetzt sagen kann, du betest oder bist gläubig, dadurch musst du besser sein, aber einen gewissen Druck abzugeben und in deiner Identität da drinnen gesettelt zu sein, wirklich gestärkt zu sein, kannst du natürlich auch ganz anders in den Wettkampf gehen.
1: Wie kann man das denn abschalten, indem du, also, denn die Gefahr wäre ja groß, dass ich nun auch das Gebet einsetze, um besser zu werden. Wenn da kommt so ein Sportseelsorger und sagt, also wenn du dich jetzt Gott ganz hingibst, dann hast du diesen Leistungsdruck nicht mehr und dann geht es dir besser. Und wenn die Leute das Wort besser hören, denken die wahrscheinlich auch gleich, oh, dann kann ich auch wieder besser springen und auch schneller sein.
2: Genau, das kann es natürlich nicht sein. Ich meine, jeder weiß, um die Leistung zu bringen, da ist so viel drinnen, so viel harte Arbeit. Ein riesen Trainerstab von der Ernährung bis hin zum Techniktraining, je nach Sportort. Aber eben diese, wir haben das jetzt gerade diese Woche erlebt, am Diamond League-Finale, die Top-Leichtathleten der Welt, die da zusammenkommen. Und aus 10 Nationen sind wir zusammen gewesen und Top-Athleten. Aber sie kommen und nehmen die Einladung an, zu wissen, okay, da heißt es, demütige dich unter die mächtige Hand Gottes, indem du all deine Sorgen auf ihn wirfst. Und die schreiben sich das dann von der Seele und wir machen das mit einem Papier und dann werfen sie das wo rein, wo wir das dann draußen wieder verbrennen, sodass das wirklich nur zwischen ihnen und Gott ist. Und das wird immer super angenommen. Also das machen die richtig, richtig gern. Und ja, und dann einfach auch schön zu sehen, dass Sportseelsorge nicht nur den Geschmack hat von Krise und von was alles schlimm und Enttäuschung ist, sondern dass es auch in die Vorbereitung du mit reinnehmen kannst. Und jeden Trainer, jeden Athleten ist klar, wenn ich kein Gewicht auf den Schultern habe oder keinen Rucksack noch zusätzlich mit reinnehme, dann kann ich auch besser performen. Und von dem her, ja, schließt das eine das andere nicht aus.
3: Also es ist eine Gratwanderung.
2: Es ist eine Gratwanderung, aber es ist...
3: Der Glaube nicht eingesetzt wird zur Leistungssteigerung.
2: Ja, das gibt es sicher auch. Also es gibt sicher auch solche Athleten, die das wie ein Deal damit machen möchten. Aber das geht nicht. Das funktioniert nicht lange.
3: War es bei dir ein Deal oder wie bist du dazu gekommen?
2: Bei mir war es völlig unabhängig vom Sport. Und wie ich dazu gekommen bin, war ich dann 22 Jahre. Mich hat man nicht in die Kirche reinbekommen groß. Also bin konfirmiert worden, habe einen Religionsunterricht gehabt, habe auch mein Gute-Nacht-Gebet so als Kind gehabt, was ich heute noch rückblickend finde, ist nämlich noch total herzig, was ich da gebetet habe. Das ist so gegangen, vielleicht kennt man das auch. Jesu Kindlein, komm zu mir, mach ein braves Kind aus mir. Mein Herz ist klein, darf niemand hinein, als du mein liebes Jesulein. Lieber Gott, beschütze alle, die wir lieb haben und kennen. Amen. Das war so das Gebet, wie ich es von meiner Mama gelernt habe. Aber eben, niemand und nichts in dein Herz reinzulassen. Also Jesus, da ist eigentlich wirklich schon eine große Botschaft drinnen. Und wie es dann, ich 22 Jahre alt war, bin ich dann eingeladen worden zu einem Gottesdienst, so mit Gospelmusik und es war sehr lebendig, habe ich noch nie gekannt auf diese Art. Und ich habe mir gedacht, nein, ich vergiss jetzt einmal diese komischen Leute da um mich herum, weil ein ehemaliger Surfer, der Pastor war, hat die jungen Leute eingeladen, dass man für sie beten könnte. Und ich habe mir gedacht, ich vergiss die komischen Leute, wenn es Gott wirklich geben sollte, dann zeig mir das, da bin ich.
3: Kannst du auch nichts verlieren, kannst du mal probieren.
2: Genau, und habe die Augen zugemacht und habe nachgebetet und auf einmal ist so eine Liebe gekommen und immer mehr und immer mehr. Und ich bin da gestanden, eine Stunde, zwei Stunden, ich weiß nicht wie lange. Eine unsagbare Liebe hat mein Herz erfüllt und überfüllt. Und wie ich die Augen aufgemacht habe, war das Licht schon ausgeschaltet. Die Menschen waren alle weg, vom Gottesdienst nichts mitbekommen. Aber ich habe gewusst, mit dieser Liebe ist alles möglich. Das waren meine ersten Worte zu meiner Mutter, die auch da dabei war. Und ich gesagt, du Mama, mit der Liebe ist alles möglich. Und ja.
3: Nochmal zu dieser Erfahrung, die ist ja offenbar überwältigend gewesen. Du gibst dem jetzt den Namen Liebe. War das damals für dich auch schon klar oder was war das für ein Gefühl, erfüllt sein oder ja?
2: Also für mich war es wirklich die pure, unbeschreibbare Liebe, die mein Herz erfüllt hat. Und habe das aber mit Gott noch gar nicht wirklich gewusst, dass in der Bibel steht, dass Gott Liebe ist und dass er ein liebender Vater ist. Aber dort habe ich es wirklich einfach erleben dürfen. Es war wirklich so ein Encounter, so wirklich eine Begegnung mit Gottes Liebe.
3: Gab es da irgendeine Bedingung für im Sinne von äußere Umstände, innere Vorbereitung, dass das geschehen konnte?
2: Also bei mir... Eben in die Kirche bin ich nicht gegangen. Ich habe mir schon gedacht, irgendwas Höheres müsste es geben. Alles Mögliche schon auch gelesen. So als Sportler bist du natürlich auch interessiert über positives Denken und verschiedenste Sachen. Aber eben Kirche in sich selber hat mich eigentlich, man hat gehört auch damals schon, was alles so in der Kirche abgelaufen ist. Und das war für mich eigentlich keine Option.
3: Das heißt, es war wichtig, dass es ganz andere Leute waren. Das ist auch ein, was hast du eben gesagt, ein Surfer.
2: Es war ein Surfer,
3: der dann Pastor war.
2: Genau, und einfach mein Herz dafür zu öffnen. Aber es hat keine wirkliche Ich war wahrscheinlich bereit, auch dadurch natürlich auch vieles nicht schön war in der Familie. Bist natürlich schon an einem Punkt, wo du sagst, wenn es da mehr gibt, zeig mir das. Und da durfte ich dieser Liebe begegnen.
3: Das wollte ich gerade fragen, weil mir es eben auffiel, weil du von dem Vater gesprochen hast, der die Liebe ist, den du da erfahren hast. Und dann gleichzeitig im Kopf, was du deinem Vater, deinem leiblichen Vater geschrieben hast. Siehst du da, wenn du das im Nachhinein so reflektierst, einen Zusammenhang zwischen dem fehlbaren Vater, um es mal so zu nennen, der an bestimmten Stellen fehlte, und dann diesem himmlischen Vater, der sich da auftat. Ist der da in eine Lücke gesprungen oder gibt es da für dich keinen Zusammenhang?
2: Also für mich war es einfach unsagbar, diese Liebe so von Gott kennenzulernen. Und aus dem heraus, aus diesem Überfluss, wo mein Herz wirklich erfüllt und wiederhergestellt war von Gott, aus diesem Überfluss konnte ich meinem Vater dann vergeben für das, was passiert ist durch den Alkohol. Und da habe ich gewusst, er hat das gar nie erlebt. So, und
3: was hat er nicht erlebt?
2: Diese Liebe. Er ist jetzt auch, Mama ist jetzt katholisch groß geworden, Papa evangelisch, aber niemand hat wirklich so eine persönliche Beziehung zu Gott gehabt. Und eben aus dieser Liebe heraus konnte ich dann vergeben. Und es ist dann eines Tages, ich habe damals in Innsbruck gewohnt, lese ich in der Früh in der Bibel, habe den Eindruck gehabt, ich müsste meinen Vater anrufen. Und er hebt ab und sagt, er ist zweimal in der Nacht kollabiert. Und ich sage, du Papa, du musst ins Krankenhaus gehen. Er hat gesagt, nein, er geht nicht, er ist oft genug im Krankenhaus gewesen. Und dann habe ich gesagt, du, ich habe was in der Bibel gelesen. Und dann habe ich gedacht, jetzt kommt irgendein lustiger Spruch von ihm, weil er immer sehr schlagfertig war. Aber genau in dem Moment ist er aber das dritte Mal kollabiert und ich konnte noch atmen hören, aber er konnte nicht mehr aufstehen. Und dann habe ich den Notarzt angerufen, die haben ihn gefunden, am Boden liegend, sofort auf die Intensivstation gebracht. Beide Lungenflügel waren, also Lunge weiß am Röntgen, Leberwerte schlecht, Herzwerte schlecht, Wasser in der Lunge. Und die Ärzte haben gesagt, es tut ihnen leid, er wird eine Art Ertrinkungstod erleiden. Und ich habe mir dann gedacht, so, jetzt ist mir ganz egal, was die Ärzte oder Schwestern denken. Es hat einmal jemand für mein Knie gebetet und es ist wirklich besser geworden. Und dann bin ich zu ihm hin, zum Krankenbett, und die Schläuche drin gehabt und habe ihm die Hände draufgelegt und in einem kindlichen Glauben einfach für ihn gebetet, dass er diese Liebe auch nur persönlich kennenlernen darf, weil ich nicht gewusst habe, wann er jetzt sterben müsste, aber auch für Heilung für seinen Körper. Und 5 Tage später konnten sie ihm die Schläuche rausnehmen und er konnte mit einer ganz leisen Stimme sprechen. Und dann habe ich gesagt, du Papa, möchtest du auch Jesus Christus als deinen Herrn und Erlöser in dein Herz einladen? Möchtest du dein Leben ihm anvertrauen und möchtest du mit mir beten, so einen Schritt zu machen? Und er hat gesagt, ja, das möchte er. Und dann haben wir da drinnen gebetet und neben ist noch ein Mann im Sterben gelegen, dessen Tochter hat das gehört, das Gebet, und hat gesagt, sie wünscht sich das für ihren Papa auch. Und dann hat sie mir gesagt, im Nebenzimmer ist noch eine Frau mit schweren Depressionen, ob ich dort noch hinschauen könnte. Und so hat alles begonnen im Krankenhaus Schladming. 5 Wochen später haben die Ärzte gesagt, sie finden nichts mehr am Röntgenbild, es ist alles gut gewesen und sie konnten ihn nach Hause lassen. Und meine Mutter, die schon 13 Jahre geschieden war vom Papa, hat auch begonnen in der Bibel zu lesen und schlägt irgendwo auf und liest über Barmherzigkeit. Macht die Bibel zu, gibt es auf die Seite, nimmt sie es wieder, schlägt woanders auf, liest wieder über Barmherzigkeit. Das Ganze ist 3-mal so gegangen, ruft sie mich an und sagt, du Jörg, ich habe den Eindruck, ich muss deinen Papa zu mir nehmen und ihn pflegen. Da habe ich gesagt, du Mama, mach das nicht, du weißt, was du in deiner Ehe erlebt hast. Und sie hat gesagt, nein, ich weiß, ich muss das machen. Hat sie ihre Beziehung mit einem italienischen Geschäftsmann, der sehr lieb zu ihr war und für sie da war, hat sie aufgegeben, hat meinen Vater zu sich genommen, ihn gepflegt, weil er hat bei einer Größe von 1,85 nur noch 58 Kilo gehabt, war sehr, sehr abgemagert. Durch die Psychopharmaka und den Alkohol sein Immunsystem völlig im Keller. Hat sie geschaut auf ihn und dann haben wir mal telefoniert und er hat gesagt, er weiß gar nicht mehr, was Depressionen sind, nach über 40 Jahren schwersten Depressionen. Ist vom Alkohol völlig weggekommen und 2002 haben meine Eltern ein zweites Mal geheiratet und ich war der Trauzeuge von meinem Papa bei der Hochzeit mit meiner Mama. Gott. Eine Wiederherstellung von einer Familie, die eigentlich nicht mehr existiert hat.
3: Das ist bis heute so?
2: Der Papa lebt heute nicht mehr, aber die Wiederherstellung ist trotzdem bis heute so. Die Mama sagt nach wie vor, sie hätte das immer wieder gemacht, den Schritt. Und und dann ist einfach der Glaube im Alltag einfach wirklich sehr, sehr lebendig geworden.
3: Das ist ein unglaubliches Fundament. Jetzt sind wir leider schon wieder am Ende, aber ich hätte dich doch noch gerne gefragt, und du hast ja auch deine Bibel dabei, gibt es einen Lieblingsvers, einen Vers, der dich durchgetragen hat oder von dem du heute sagst, der ist mir besonders wichtig?
2: Ja, also gerade diese Bibel, die habe ich dann von meinem Vater geschenkt bekommen. Und da ist eben auch dieser Brief, da steht noch für Papa drauf. Da lese ich gerne mal folgenden vor, und zwar ist der aus dem 1. Johannes 4. und ab Vers 14. Und da heißt es, und wir haben gesehen und bezeugen, dass der Vater den Sohn gesandt hat als Heiland der Welt. Wer nun bekennt, dass Jesus Gottes Sohn ist, in dem bleibt Gott und er in Gott. Und wir haben erkannt und geglaubt die Liebe, die Gott zu uns hat. Gott ist die Liebe. Und wer in der Liebe bleibt, der bleibt in Gott und Gott in ihm. Darin ist die Liebe bei uns vollkommen, dass wir Zuversicht haben am Tag des Gerichts. Denn wie er ist, so sind auch wir in dieser Welt. Furcht ist nicht in der Liebe, sondern die vollkommene Liebe treibt die Furcht aus.
3: Das soll das letzte Wort sein heute. Danke dir herzlich, Jörg, dass du bei uns warst.
2: Gerne.
3: Alles Gute für deine Aufgabe und ja, dass es weiter in dir wachse.
2: Dankeschön.
3: Liebe Zuschauer, liebe Zuschauerinnen, auch Ihnen ein herzliches Dankeschön für Ihr Interesse an der heutigen Sendung. Hoffentlich bis bald, wenn es wieder heißt Bibel TV, das Gespräch. Bis dahin, machen Sie es gut. Tschüss.

Ich bin, was ich bin. Erstmal Mensch, dann Franziskaner, dann ein Priester und dann ein Musiker. Ich bin eingetreten, als ich 17 war. Viele Fragen. Gibt es wirklich einen Gott? Was ist der Sinn des Lebens? Und dann wollte ich eine Auszeit nehmen. So bin ich eingetreten in den Franziskanerorden. Aber der Weg war nicht leicht. Und dann irgendwie hat die Musik mir geholfen, diesen Weg ein bisschen leichter zu machen. Dann habe ich begonnen, Gitarre zu spielen, Gitarre zu lernen. Dann habe ich bemerkt, hey, diese Musik gibt mir eine Identität. Ich bin etwas. Wenn ich jetzt vor den Leuten singe, da schenke ich etwas und ich bekomme auch viel zurück. Und dann habe ich voll Gas gegeben, viele Konzerte gegeben und auch während der Messe habe ich Gitarre gespielt. Seit 9 Jahren bin ich hier in Österreich. Es war schwierig, ich war in Depression, weil neues Klima, neue Leute. Dann bin ich einfach online gegangen. Da war eine Plattform, wo ich konnte einfach reinkommen und mit Leuten einfach so in Kontakt kommen könnte. Und YouTube ist eine wunderbare Plattform, eine Bühne, wo man einfach Dinge sagen kann und stellen kann, was man denken, wie man will.

Ehrlich gesagt, es ist mir manchmal zu viel, YouTube, TikTok, Instagram, ja, Facebook, alles muss ich hochladen, kommentieren, folgen. Ich bin ein Musikstudent, ich studiere Musik fulltime. Ich bin ein Franziskaner fulltime, muss ich immer dabei sein, Messe, Beichte. Ich rappe, ich singe deutsche Lieder, Coverlieder, Englisch, Indisch, ich male, ich spiele auch Konzerte in verschiedenen Vereinen, Säle. Ich bin unterwegs mit Kunst sozusagen, wo man einfach mit der Welt teilen kann. Was hat das nicht mit meiner Berufung zu tun? Was ist eine Berufung? Es geht darum, dass es mir auch diese Freude macht, es mir wirklich Spaß macht. Und für mich, das ist wichtig, dass dieses gottgegebene Talent auch, ich benutze das, ja, und für einen guten Zweck. Und meine Botschaft ist, die Menschlichkeit ist die größte Religion der Welt. Und sogar habe ich eine neue Tattoo bekommen.

0: Als ihre Freundin im Alter von 12 Jahren umgebracht wird, fängt Tabitha Bühne an, vor ihren Problemen wegzurennen. Wie ein riesiger Berg türmen sich die Schwierigkeiten vor ihrem Leben auf. Warum ausgerechnet eine Nacht im Himalaya-Gebirge die Wende bringt, das erzählt sie uns heute bei Hoffnungsfest. Und damit herzlich willkommen hier beim Hoffnungsfest aus der Dortmunder Eventkirche. Schön, dass Sie sich eingeschaltet haben. Und auch Ihnen hier in Dortmund ein herzliches Willkommen. Schön, dass Sie da sind. Deutschland hat Rücken. So lautet der Titel eines Bestsellers, in dem es um die Rückenbeschwerden der Deutschen geht. Manche reden ja von Rückenbeschwerden als der Volkskrankheit Nummer 1. Und meist ist ja das Problem, dass wir uns zu wenig bewegen oder uns schlecht ernähren. Die Krankenkassen und die Ärzte schlagen Alarm. Wir Deutschen müssen unbedingt etwas dagegen tun. Ich weiß nicht, ob das ein typisch deutsches Problem ist oder ob es unseren Zuschauern in den anderen Ländern auch so geht. Manche Schmerzen, die wir haben, das ist aber mehr als irgendwelche äußerlichen Schmerzen. Die haben nichts mit Übergewicht oder zu wenig Bewegung zu tun, sondern etwas mit den Problemen, die unser Leben belasten. Dinge, die uns das Leben zur Hölle machen. Wie gehen wir um mit den Sachen, die uns niederdrücken? Und was richtet uns auf, wenn wir am Boden zerstört sind? Darum wird es heute gehen bei Hoffnungsfest und ich freue mich auf die Impulse von Miham, Kim Rauchholz und Yassir Erik und ich freue mich, dass heute Abend Tabitha Bühne zu Gast ist. Sie wird uns von ihren Problemen erzählen, die Dinge, die sie niedergedrückt haben. Und was das ist, das schauen wir uns jetzt einmal an.
1: Ich bin immer vor Sachen weggerannt. Wenn mir was wehtat, ich bin gerannt, wenn ich nicht mehr weiter wusste. Ich bin 100 Kilometer am Stück durch die Nacht gelaufen. Ich bin 24-Stunden-Läufe gelaufen, ich bin Etappenläufe gelaufen. In einem Jahr bin ich 12 Marathons gelaufen, mehrere Ultras, Triathlons. Einfach um nicht mehr das Herz zu spüren. Also ich war wirklich dankbar, wenn das Herz nicht wehtat, sondern nur noch die Beine. Ich bin die Tabitha Bühne, ich bin aufgewachsen mit dem christlichen Glauben. Aber als ich 12 war, wurde meine Freundin ermordet. Da habe ich angefangen zu zweifeln, aber auch gemerkt, ich muss auf mich selbst aufpassen. Das hat dazu geführt, dass ich halt stark sein wollte. Also nicht nur mental, sondern auch körperlich. Also ich hatte eigentlich eine sehr schöne Kindheit, allerdings lebte ich so ein bisschen in zwei Welten. Sobald ich im Schulbus saß, gab es einen Jungen, der hat mich wirklich jeden Tag verbal gequält, dass ich dumm bin und hässlich und

0: gerade so niederdrücken und wo Sie das schon mal erlebt haben, wie Sie Hoffnung geschöpft haben. Und wenn Sie alleine sind, dann können Sie uns dieser Sendung ein ganz... Und ich bedanke mich bei Ihnen.
1: Was ist gespielt? Was sind meine Masken? Was sind die Masken der anderen? Ja, das erste Wichtigste ist die Scheidung meiner Eltern. So, ich bin 5, 6 Jahre alt gewesen und dann hieß es, du bist der Mann im Haus. Ich habe schnell verlernt zu lachen, habe schnell verlernt, Kind zu sein. In meinen Spielen war es immer, dass ich stehen muss, immer alles auf die Reihe kriegen muss. Darüber habe ich Spaß am Leben verloren und habe mit, ich glaube, 14 rum mit Alkohol und Drogen angefangen. So, und erst mit Saufen und mit Kiffen. Und dann sind Chemiedrogen dazugekommen. Die haben mir voll Spaß gemacht. Ich habe richtig geile Zeiten gehabt, habe aber nicht gemerkt, dass ich dabei verrückt geworden bin. Dass mein Denken sich total verändert hat. Genau, und so ist aus der dunklen oder aus der grauen Wolke eine schwarze Wolke geworden. Ne? Genau. Man hat mir ein Holzkreuz geschenkt, hat mir das gegeben und sagte, hey Kai, ich weiß nicht, ob du glaubst oder nicht, aber es gibt jemanden, der dich liebt. Ich, alles klar, das Holzkreuz kannst du dir eigentlich wohin schieben, wo es nicht die Sonne gibt. So, habe ich nicht gesagt, aber habe ich gedacht. Dankeschön, habe es mitgenommen und bin damit nach Hause gegangen. So, und ich habe es die ganze Zeit da liegen gehabt und dachte, hey, was soll der Scheiß? Das kann doch nicht wahr sein. Mein Zuhause war ein Kellerloch, im wahrsten Sinne des Wortes, wo ich halt Möbel drin stehen hatte. So. Hat gestunken und auf jeden Fall bin ich da rein, habe mich auf die Couch gesetzt und meine Gedanken haben kein Ende und keinen Anfang gefunden. Ich war wirklich völlig verworren gewesen und habe nicht mehr leben wollen, weil ich wusste, so Hölle auf Erden, was will ich noch mehr? So, dann kann ich auch direkt in die Hölle gehen. So. Und dann war halt dieses Holzkreuz immer noch da gewesen. Und ich weiß nicht warum, aber der Satz so, ich weiß nicht, ob du an Gott glaubst oder nicht, dann sag ihm mal, gib's dich wirklich, dann zeig dich mir oder so, was mir der Bekannte gesagt hatte. Das habe ich einfach gemacht, mit eigentlich den letzten Strohhalm gegriffen. Ja. Da ich viel belogen worden bin von sämtlichen Leuten und da ist es egal, ob es Familie, Freunde oder Arbeitskollegen oder Chefs gewesen ist. Und dann hört man davon, ja, Jesus ist die Wahrheit. Alles klar, Jesus ist die Wahrheit. Ist er nicht genauso ein Spacken? Ist er nicht genauso ein Lügner? Ist er nicht der, der dich nur rausholt, um auch von dir etwas zu wollen? Und ich wollte rausfinden, bescheißt er mich oder kann ich wirklich mit ihm leben? So, stimmt sein Wort? Stimmt die Bibel? Oder ist das nur ein Märchenbuch, was man auf der Straße manchmal geschrieben steht oder so? Und das ist halt, wo ich das praktisch ausprobiert habe. Ja, die Suche nach Wahrheit. Ist es wahr, wenn Jesus sagt, ich bin dein Freund? So, ein Freund steht für mich zu mir, wenn es mir scheiße geht. Ein Freund, der ist einfach da, mit dem ich reden kann, mit dem ich gute Zeiten haben kann. Und heute erlebe ich das so. Am Anfang habe ich das weniger erlebt, aber heute ist es tatsächlich so, dass ich mich irgendwo auf eine Bank setzen kann und sagen, no, bist du da? So ungefähr, also um Gefühl zu vermitteln. Und ich erlebe Frieden. Und jetzt nach knapp 19 Jahren würde ich sagen, ja, er hat seine Probezeit bestanden. Ja. Was? Ja. Jesus hat seine Probezeit bestanden. Es ist wahr. Verstehe ich alles? Nein, überhaupt nicht. Geht es mir immer gut? Nein. Also ich habe Höhen und Tiefen. Und manches Mal zweifle ich auch an Jesus, weil ich ihn nicht verstehe, weil er so anders ist. Und das kann nicht sein. Ey, hör mal, kannst du nicht mal so reagieren, wie ich es gewohnt bin? Und ich merke, nee, das mache ich nicht. So, ja, es gibt Zeiten, wo ich trotzdem zu Hause sitze.

0: auch das ist unterschiedlich in Gemeinschaften. Es hat es mal zeitlang gegeben bei uns. Also es gibt Schwestern, die haben einen Schwesternamen. Dann konnten die, die einen hatten, wieder zurück zum ursprünglichen Taufnamen und manche haben einfach ihren Schwesternamen behalten. Muss man aufpassen, wenn man amtliche Dokumente ausfüllt für die Schwestern. Das muss man
1: der Gemeinschaft.
0: Also, ich drücke.
2: Die Konsum betrifft. Hinter sich heute mit meinen beiden Gästen. Ganz egal, über welches Thema wir hier sprechen, herzlich willkommen ihr beiden, schön, dass ihr da seid.
3: Kam da in eine Situation hinein, die so, wo ich gemerkt habe, irgendwie gehöre ich hier nicht her. So, ich wusste, was Sexualität ist, war aufgeklärt, aber das so nochmal zu sehen, hat irgendwas mit mir auch gemacht. Und auf der anderen Seite war da aber auch viel Neugier, das so was ganz Spannendes, Neues, was ich so bisher noch nicht gesehen habe. Und so habe ich dann mehr und mehr konsumiert. Mit 14, 15 wurde es dann deutlich mehr. Und mit 16 war ich an dem Punkt, wo ich dann teilweise mehrere Stunden täglich konsumiert habe und einfach auch festgestellt habe, ich bin süchtig.
2: War das dann so der Moment, wo du gemerkt hast, hey, ich kann es gar nicht mehr kontrollieren, sondern die Pornografie kontrolliert mich?
3: Ja, absolut. Also es gab die Momente, wo ich wirklich gesagt habe, warum konsumiere ich? Ich will das eigentlich gar nicht. Aber das war wie so ein Sog, der mich da immer wieder reingezogen hat. Teilweise auch mit dem, dass ich selber von mir angeekelt war. Aber ich habe immer und immer wieder konsumiert. So, und als 16-Jährige, was tust du da? Ich bin nicht auf meine Eltern zugegangen und habe gesagt, ich habe hier ein Problem. Zu Ärzten auch nicht. YouTube, Spotify, gab es noch keine coolen Beratungen, Coachings, ähnliches. Und so habe ich dann einfach weiter konsumiert und auch weiter gelitten.
2: Mhm. Ja. Du hast vorhin schon gesagt, Scham hat da eine Rolle gespielt. Was hat denn dieser Konsum mit deinem Bild von Sexualität, von Männern, Frauen und auch von dir selbst gemacht?
3: Ja, natürlich erlernt man in dem Ganzen eine Sexualität, die fernab jeglicher Realität ist. Als 16-Jähriger habe ich das noch nicht so, glaube ich, realisiert in der kompletten Tiefe. Aber was es natürlich mit einem selber macht, ist, dass man abstumpft, dass man selber Minderwertigkeit auch entwickelt. Ich habe gemerkt, wie ich mich immer mehr isoliert habe, auch zurückgezogen habe, wie ich selber auch aggressiver geworden bin. Hat natürlich mein Blick auf Frauen, den weiblichen Körper, Sexualität total beeinflusst. Aber auch auf mich. Wie muss ich als Mann sein? Was heißt es zu performen und so? Und das hat natürlich viele, viele negative Auswirkungen so auf mich, mein Umfeld damals gehabt, ja.
2: Ja. Heute bist du Porno-Coach, das heißt, du coachst Männer, die genau darin feststecken, wo du auch mal warst. Wir sprechen nachher nochmal darüber, wie du da auch einen Ausweg gefunden hast. Aber lass uns erstmal definieren, worüber wir hier eigentlich in dieser Sendung sprechen. Also Pornografie ist ja ein unglaublich riesiges Feld. Nikolaus, du arbeitest bei Return, das ist eine Fachstelle für Medienzucht. Du bist auch Bildungswissenschaftler. Wo fängt Pornografie denn an? Worüber sprechen wir hier?
4: Ja, also wir sprechen um Darstellung, wo irgendwie sexuelle Handlungen gezeigt werden. Das ist die juristische Definition mit dem Ziel, dass ein Betrachter erregt wird und man die Geschlechtsteile sieht, ohne dass da emotionale Aspekte, romantische Gefühle eine Rolle spielen und auch kein Aufklärungsfilm und Biologieunterricht oder so. Und es ist, glaube ich, wirklich, wie Sebastian auch gesagt hat, Pornografie arbeitet ganz viel mit dieser Verwirrung der Intuition, dass man irgendwie merkt, man ist da in der größten Nähe und Intimität von anderen involviert, aber man kennt die gar nicht. Man ist in etwas, was sich in irgendeiner Weise verboten anfühlt, aber auch lustvoll. Es ist irgendwie eklig, aber es ist auch irgendwie geil. Also und in dieser Zerrissenheit, wenn ich die richtig verstehe, entsteht Lust. Ja? Darf ich fragen, warst du damals schon gläubig?
3: Nee, noch nicht.
4: Obwohl Sebastian nicht gläubig war, hat er schon gespürt, ich bin hier in irgendetwas Unheilvollen verstrickt. Das finde ich hochspannend, ja. Das kennt man auch von manchen anderen Menschen, die gar keinen Glaubenshintergrund haben, dass sie merken, das ist ein super Reiz, dafür bin ich nicht gemacht. Ne? Mhm. Und das scheint spezifisch zur Pornografie zu gehören.
2: Mhm. Künstliche Intelligenz spielt ja auch in Bezug auf Pornografie eine Rolle und hat Pornografie verändert. Was genau hat sich denn in den letzten Jahren da verändert?
4: Das ist ganz spannend, Kim. Pornografie schafft es irgendwie schon seit es

0: Medien gibt, sich mit ihnen zu verbinden. Eine der frühesten Daguerreotypien, das waren so die Vorläufer der Fotografie, waren Nacktbilder. Eine der ersten und ältesten Filmaufnahmen, die es gibt, ist ein Faun, der durch einen Wald läuft und als gehörntes, behuftes Wesen Sex mit Frauen hat. So eine 6-Minuten-Szene ist einer der ältesten Filme, der erhalten ist. Also irgendwie schafft es also die Sexualität immer, sich mit technischer Innovation zu verknüpfen, was erstmal ein interessantes Datum ist. Und wir müssen davon ausgehen, dass Massenmedien immer auch sexuell irgendwie vernutzt werden. Und was jetzt KI, glaube ich, als große Entwicklung ist, ist, dass der Mensch sich schnell aussuchen kann, was will ich, was kriege ich, und ich selbst werde Regisseur.
1: Ergänzung von dir, Sebastian, welche Herausforderungen kommen da noch auf uns zu durch KI?
2: Die Pornografie an sich verursacht ja eine ich-bezogene Sexualität, in der es nicht darum geht, als Paar gemeinsam etwas zu entdecken oder zu gestalten, zu kreieren. Und jetzt in diesem Bereich können wir quasi Fantasien, Fetische bis hin zu Perversionen alles erstellen. Und das macht es nachher schwierig, gelingende Sexualität in der Partnerschaft überhaupt leben zu können. Und an dem Punkt sind wir manchmal. Also ich könnte einige Storys erzählen von Männern, die sagen, ja, warum soll ich denn Zeit und Geld in eine Frau investieren, Blumen kaufen, Beziehung leben, um Sexualität zu leben? Das kann ich auch schneller haben. Ich schaue mir ein Porno an und bin in 10 Minuten fertig. So. Und KI wird an der Stelle einfach nochmal mehr die Fantasien der Einzelnen ganz individuell ansprechen. Und an das wird niemals eine reale Beziehung, ein reales Gegenüber rankommen. Und dadurch wird, ich sag mal, der Wunsch nach Beziehung noch unerfüllter, wie wir ihn jetzt haben.
1: Das klingt alles ganz furchtbar, finde ich, und auch ganz gruselig. Und ihr habt beide auch schon gesagt, viele konsumieren Pornografie, obwohl sie es eigentlich gar nicht wollen. Ne? Obwohl sie eigentlich tief im Innern sagen, irgendwie fühlt sich das nicht richtig an. Da scheint ja so eine richtig krasse Anziehungskraft auch irgendwie dahinter zu stecken, dass Menschen das trotzdem machen. Warum ist Pornografie für so viele Menschen scheinbar unwiderstehlich, Nikolaus?
3: Das ist eine gute Frage. Ein Teil wird sicherlich mit Sexualität zu erklären sein, die einfach auch eine große Kraft in uns Menschen ist, die Gott uns auch anvertraut hat, gut damit umzugehen und wo auch gut Feuer drunter gelegt wurde von ihm. Zweites ist, dass es mit Medien zu tun hat und Medien faszinieren uns. Licht zieht uns an. Ja. Auch mit Sucht kann es sich verbinden und erklären lassen. Und es ist natürlich anonym, jederzeit steht es mir zur Verfügung. Ich kann da jederzeit reingehen und kostet nichts. Ich habe da ja auch meine Story mit. Ich wünschte, ich hätte diese Türe niemals aufgemacht. Ja, weil dieses Medium weckt ein Verlangen, verbindet sich mit Motiven des Herzens. Einer hat mal gesagt, ein Sexualwissenschaftler, das war Jakob Pastötter, Pornos sind Märchen für Erwachsene. Und ich würde ergänzen, mit dem eigenen Selbst in der Hauptrolle. Und ich kann mir immer wieder meine Lieblingsmärchen erzählen, die hochstimulierend sind. Das muss einen Menschen faszinieren, aus meiner Perspektive. Und Männer, glaube ich, tendenziell mehr als Frauen, ja?
1: Warum Männer mehr als Frauen?
3: Also erstmal sind wir, glaube ich, ziemlich einfach gestrickt in der Tendenz. Ja, Männer neigen zur einfachen Lösung für komplexe Probleme. Ein Faustschlag ins Gesicht, das ist ein sehr einfacher Reflex, ja. Und ich glaube auch, dass natürlich eine visuelle Stimulation hier auch stärker uns zugänglich ist. Und vielleicht natürlich auch verbunden, dass Pornografie natürlich auch mehrheitlich männliche Geschichten erzählt.
1: Sebastian, wie siehst du das? Was verspricht Pornografie, dass sie Menschen so in den Bann zieht?
2: Ja, sie gaukelt dir etwas vor. Ein tiefes Bedürfnis, das du irgendwo hast. Meiner Erfahrung nach sind 90% aller konsumierten Pornos hat erstmal nichts damit zu tun, Sexualität erleben zu wollen.
1: Sondern?
2: 50% sind Vernachlässigung der Grundbedürfnisse. Essen, Trinken, Schlafen, Bewegung, Sport, soziales Umfeld, Basics. Und das andere sind emotionale Konflikte, 40%, die ich gerade nicht gelöst kriege. Stress, Einsamkeit, Überforderung. Und für manche ist es quasi, sie erleben jetzt auf der Arbeit einen Kontrollverlust. Und dann konsumieren sie Pornos, um sich innerlich zu stabilisieren und Kontrolle wieder zurückbekommen. Das haben wir mit Stress, das haben wir mit Einsamkeit, mit allen möglichen unterschiedlichen Facetten, wo wir Menschen konfrontiert sind.
1: Das heißt, es ist eigentlich Kompensation.
4: Absolut, absolut. Und die Sache ist die, gerade Männer wachsen auf, in der Pubertät stellen sie fest, negative Gefühle sind nicht so cool und die drücke ich lieber weg. Und was sie auch festgestellt haben ist, wenn ich mich selbst befriedige, dann habe ich ein schönes Gefühl. Und irgendwann entsteht da der Zusammenhang zwischen, ich habe ein negatives Gefühl, weil ich einen Konflikt, eine Herausforderung habe. Der hat aber nichts mit Sexualität zu tun. Jetzt übertrage ich ihn auf Sexualität, weil die Hoffnung ist da drin, jetzt die Lösung zu finden. So, ich konsumiere das, ich habe ein gutes Gefühl und danach stelle ich fest, ja, ich habe immer noch das Problem. Alles wurde mir vorgegaukelt. Ich bin immer noch einsam. Ich habe immer noch das Problem. Und entweder ich konsumiere gleich wieder und bin in dieser Spirale drin, oder ich schaffe es dann doch irgendwie die Frustration zu überwinden und mich diesem Problem zu stellen. Und das ist halt so die Herausforderung, weil in den Filmchen erleben wir Annahme und Geborgenheit. Die ist aber nicht echt, die ist nicht real.
1: Ihr habt es beide schon ein bisschen angerissen. Ich würde gerne noch mal tiefer in das Thema reingehen, was für Botschaften Pornografie denn vermittelt. Also was lehrt uns Pornografie über Sexualität, Männer, Frauen? Nikolaus?
3: Also sie ist natürlich unglaublich lustvoll. Im Porno wird in der Regel ja schon gestöhnt, sobald es überhaupt losgeht, mit einer sehr großen Lautstärke. Und das hat sicherlich mit einer partnerschaftlichen Sexualität in der Regel wenig zu tun. Und sie vermittelt natürlich irgendwie aber auch, all das wäre möglich. Es kommt in Studien ganz gut raus, dass Pornokonsumenten weniger zufrieden sind mit dem eigenen Körper, dem Körper der Partner, auch mit der erlebten Sexualität. Das gilt für Männer und für Frauen, weil man natürlich vergleicht auch mit diesem Arrangement, was da irgendwo gemacht wird. Und ich glaube natürlich, dass viele Menschen auch wenig gelernt haben, ihre Bedürfnisse aufzuschieben und auch sie alternativ zu irgendwo sich zu suchen. Ich glaube, was man nicht vergessen darf, ist, dass Pornografie per Klick maximale Nähe gibt. Und die Idee der Sexualität ist, glaube ich, eigentlich von Gott so vorgesehen, dass die maximale Nähe, maximale Verantwortung und maximale Kennenlernen und Vertrautheitsprozesse benötigen. So ist es, glaube ich, gedacht. Ja? Und dann entsteht die Bindung und die Verantwortung und vielleicht auch werdendes Leben. Und von dieser Idee in der Schöpfungslogik ist, glaube ich, Pornografie ultimativ entfernt. Ja?
4: Und was verloren geht dabei, ist Intimität. Das, was der Mensch eigentlich sucht. Er sucht die Verbindung, er sucht die Nähe zu jemand anderem. Aber das finden wir in Pornos nicht. Das finden wir nur in gelingender Beziehung, wo es einen geschützten Rahmen gibt, wo Körper, Seele zusammenkommt und connected. Hm. Ich sage immer, in Sexualität treffen nicht nur zwei nackte Körper aufeinander, sondern auch zwei nackte Seelen. Mhm. Aber das erleben wir in Pornos nicht.
1: Wenn ihr all das bündeln und zusammenfassen müsstet, wie verändert Pornografie den Menschen?
3: Du kannst vielleicht noch einen anderen Schwerpunkt setzen. Ich sage mal aus meiner Perspektive nur ein, vielleicht an der Stelle mal geistlichen Gedanken. Ich glaube, für einen Christen ist ja eigentlich die Botschaft, dass wir in Christus zur Freiheit befreit sind und wir sind auch befreit zu einer Beziehung zu Gott, dieser Vorhang, der zerrissen ist im Tempel, und der ermöglicht, zu Gott zu kommen. Und ich habe viele christliche Männer begleitet, die immer diesen Schleier wieder in ihrer Gottesbeziehung vorfinden, weil sie sich in etwas wiederfinden, von dem sie eigentlich wissen, dass es nicht Gottes Idee ist. Und oft auch gegen ihre Eheversprechen steht. Und eigentlich lieben sie ihre Frau und sie wollen ihren Frauen treu sein. Und dann ist immer wieder das. Und auch da ist dann der Schleier zur Partnerin. Das wirst du sicherlich auch kennen. Und wenn du fragst, wie verändert Pornografie? Ich glaube, Pornografie lockt, aber at the end of the road zerstört sie schon auch Beziehung und Vertrautheit auf der Achse zu Gott und auf der Achse zwischen Menschen. Und deswegen glaube ich auch, ist Pornografie nicht nur einfach nur ein Phänomen in der Welt, sie ist auch nicht nur eine Sünde, sondern Pornografie ist, man könnte sagen, eine eigene Struktur, eine eigene Herrschaft, eine eigene Form von Gewalt, die vielleicht am Ende nur in Christus gelöst werden kann, der alle Mächte und Gewalten auch unter seine Füße genommen hat. Ich werde immer kritischer bei allen Versuchen, das nur psychotherapeutisch zu lösen. Ich glaube, wir haben es in der Pornografie wirklich mit einer Macht zu tun, die gewaltig ist.
1: Was würdest du sagen?
4: Im Kern und im Herzen Identität zerstört. Also wie Nikolaus schon gesagt hat, auch quasi Männer wollen treu sein, kriegen es aber irgendwie nicht hin. Und hier wird Minderwertigkeit geschaffen, sowohl im Betrachter selbst als dann auch in den Partnerschaften. Wir bekommen immer wieder Fragen gestellt, muss ich das tun, was mein Partner in den Filmen sieht? Darf ich Nein sagen? Wo wir einfach merken, hier verschieben sich Grenzen, hier wird Identität zerstört, Selbstwert geraubt, Minderwertigkeit gefördert. Das ist, was man so allumfassend sagen kann. Es ist eine zerstörende Kraft. Und ich glaube, selbst die Menschen, die nachher sagen, oh, ich kann das konsumieren, mit mir macht das nichts, kann ich mir fast nicht vorstellen. Im Kern wird das was mit deiner Identität machen, mit deinem Bild auf Sexualität, mit deinem Bild, wie will ich das selber erleben, und wird Zerstörung hinterlassen.
3: Wir haben viel über die Männer gesprochen. Die Frauen sind schon auch da im Kommen. Das nimmt auch zu. Bei Frauen hat es ein bisschen eine andere Dynamik oft. Frauen erleben sich oft nicht in dieser Weise geritten von der Pornografie, ist meine Wahrnehmung. Verbinden es stärker auch mit eigenen Fantasien. Aber trotzdem, ja, das wird uns noch beschäftigen. Und bei Frauen, gerade in christlichen Kreisen, ist die Schamdecke oft noch größer. Gerade wenn wir auch immer wieder sprechen von den Männern und die Probleme der Männer, und die betroffene Frau traut sich jetzt gar nicht erstmal zur Seelsorge. Das ist, glaube ich, nicht so gut im...
1: Ja, laut Statistiken sind es so 90% der Männer und die Hälfte der Frauen, das hat mich auch überrascht zu hören, die Hälfte der Frauen ungefähr, die gelegentlich oder regelmäßig pornografische Inhalte konsumieren. Jetzt könnte man ja sagen, das ist eine unglaublich große Zahl, und gerade männliche Sexualität funktioniert vielleicht auch nochmal anders. Muss man das nicht einfach hinnehmen? Also es ist ja fast jeder Mann und jede zweite Frau betroffen, sollte man das nicht einfach akzeptieren. Natürlich ist es destruktiv, aber so what?
4: Man könnte das als das neue Normal definieren, einfach sagen, das macht jeder so, aber wir können nicht was zu einer Norm erklären, nur weil wir es alle irgendwie tun. Ich denke, es gibt genug Zuhörer und Zuhörerinnen, die jetzt auch an der Stelle sagen, nee, ich habe mit dem Thema noch nie was zu tun gehabt, was vollkommen legitim und in Ordnung ist. Und deswegen können wir nicht sagen, ja, wenn man jetzt ein bisschen konsumiert oder einmal die Woche, ist völlig normal und deswegen tun wir das. Ich finde, hier müssen wir wirklich unterscheiden, was ist gesund, was ist nicht gesund, was ist ein gesunder Umgang mit mir, mit meiner Sexualität in Beziehung, in einem sozialen Konstrukt. Und wir haben jetzt noch gar nicht über Ethik und Moral eigentlich gesprochen. Wie entstehen denn diese Filmchen? Unter welcher Industrie? Was steckt da dahinter? Menschenhandel? Wir wollen die Themen jetzt gar nicht großartig aufmachen. Aber wo wir einfach merken, hey, wir müssen das mal hinterfragen und auch hinterfragen dürfen an der Stelle, was macht es mit uns als Gesellschaft? Und deswegen würde ich jetzt nicht sagen, weil jetzt 90% konsumieren, ist es normal und deswegen sollte das jetzt jeder tun.
1: Also man hat kein Recht darauf.
4: Ich würde nicht sagen, dass man ein Recht auf Sexualität hat. Es ist immer ein Einverständnis meines Gegenübers. Und in Deutschland ist das natürlich ein sehr herausforderndes Thema, gerade wenn wir jetzt nochmal in das Thema Prostitution reinschauen, dass schon viele das Recht meinen zu besitzen, ich darf Sexualität immer und überall ausleben. Aber das Recht haben wir nicht. Sexualität findet immer in einem einvernehmlichen Rahmen statt mit einem Gegenüber, das sich auch zeigt, das sich auch schenkt, das sich gibt. Und nicht, ich nehme mir. Das ist genau das, was in Pornografie nämlich passiert. Ich nehme mir immer. Und nicht, ich bekomme etwas geschenkt oder wir erleben das gemeinsam.
1: In dem Sinne ist Sexualität ja auch kein Grundbedürfnis.
4: Würde ich ganz klar sagen. Es ist ein Bedürfnis des Menschen, aber kein Grundbedürfnis. Weil ansonsten hätten wir alle die ersten 10, 12, 14, 15, 16 Lebensjahre nicht überlebt. Ne? De facto, da haben wir alle keinen Sex gehabt und trotzdem leben wir noch. Es ist ein Bedürfnis, aber kein Grundbedürfnis, meiner Meinung nach.
1: Nikolaus, du hast vorher schon gesagt, dass du dir unsicher bist, ob man überhaupt psychotherapeutisch nur da Auswege finden kann oder ob es letztendlich nicht nur durch die Kraft Gottes geht. Was würdest du sagen, was kann der christliche Glaube bewirken, um Auswege zu finden?
3: Ich bin ja ein bisschen hin und her gerissen, Kim, muss ich ganz ehrlich sagen, weil ich bei einer säkularen Fachstelle arbeite und mich da das Geistliche nicht immer so prägt. Ja, weil in meiner Arbeit vor Schülern versuche ich das außen vor zu lassen und professionell, auch soweit es geht, weltanschaulich neutral über dieses Thema zu sprechen. Wenn du mich aber ehrlich fragst, was meiner Meinung nach am meisten Befreiung schenkt, ist es, dass wir in Christus ein neuer Mensch geworden sind und erlöst sind von unserem alten Ich. Und das ist die Botschaft vom Kreuzes, dass wir eingeladen sind, wie Paulus schreibt, in Christus der Welt zu sterben und auch sich selbst zu sterben. Und das habe ich persönlich als unglaublich befreiend erlebt.
1: Aber es allein reicht ja nicht. Also es gibt ja viele Christen, die das von sich behaupten und trotzdem pornografische Inhalte.
3: Du hast völlig recht. Du hast völlig recht. Und ich würde sagen, das ist ein doppelter Hinweis. Ein doppelter Hinweis, dass ich nochmal andere Hilfen brauche. Ja, da bin ich auch bei Weisheit, auch bei guter Beratung, bei tollen Initiativen wie der von Sebastian. Aber ich glaube, es ist so ein fundamentales Problem, dass wir es oft mit einem fleischlichen Christsein zu tun haben, in der wir Menschen eigentlich versuchen, es aus eigener Kraft doch irgendwie alles hinzukriegen und in der Themenstellung Sexualität auch vor Gott vor Augen gestellt bekommen. Und hier ist einer stärker als du. Ja. Und wenn du die weiße Flagge hisst und dich demütigst unter mich als dein neuer Herr, der dich befreit hat und der dich losgekauft hat, wo die Jünger alle schreiben, ich bin Sklave Christi und ich als dein Herr, ich kämpfe dich frei. Aber nicht durch dich, sondern ich habe den Sieg. Und ich habe das Gefühl, dass das in christlichen Gemeinden oft eher geredet wird, aber das existenziell zu meiner Identität zu machen, dass ich in Christus neu bin, ich glaube, das ist enorm.
1: Also ich höre raus, es muss so ein bisschen Hand in Hand gehen, sich der erlösenden Macht oder Kraft Gottes bewusst zu sein und das zur Identität zu machen und gleichzeitig auch konkrete Schritte zu gehen.
3: Beides würde ich noch ergänzen. In der Prävention würde ich gerne früh und gut ansetzen, würde ich die Eltern stark machen, die Eltern sollen mit den Kindern reden, da können auch Großeltern mit den Kindern auf eine tolle Weise reden und auch gute Programme in Schulen und in Jugendarbeiten. Wir haben da was aufgelegt, Fit for Love heißt das bei Return, das kann man sich kaufen, das Material, kann man in Jugendgruppen machen, in Schulen machen, da kann man einen Trainer bei uns machen, den wir anbieten in Hannover und bundesweit. Prävention ist mega. Beratung und Therapie, da werde ich immer skeptischer. Das ist ein zäher Kampf. Und Sebastian weiß, glaube ich, welche Kämpfe die Leute gehen. Je länger, je mehr vertraue ich mehr auf Christus. Mhm. Aber ich glaube, er feiert Siege mit den Leuten. Das will ich nicht in Abrede stellen.
1: Sebastian, erstmal zu deinem persönlichen Leben. Du bist Pornocoach, habe ich vorher schon gesagt. Wie hast du denn selbst den Ausweg gefunden?
4: Ich habe ja gesagt, ich habe bis 16 konsumiert und dann festgestellt, boah, ich merke, dass ich süchtig und abhängig bin. Ich habe keine Anlaufstelle gefunden und habe dann weiter konsumiert. Und mit 19 bin ich dann damals auf meine besten Freunde zugegangen und habe gesagt, hier, Hand aufs Herz, ich habe ein Pornoproblem. Und dann sind zwei Dinge passiert. Zum einen ist eine riesige Last von mir gefallen, weil ich nicht mehr alleine mit dem Thema war. Und das hat eine neue Motivation in mir freigesetzt, einfach hier unterwegs zu sein. Und gleichzeitig, das Zweite, was passiert ist, ist, dass viele in meinem Umfeld gesagt haben, hey, wenn ich ehrlich bin, dann habe ich damit auch ein Problem. Mhm. Und ich habe gesagt, wie kann es sein im 21. Jahrhundert, wir dürfen alles, können alles, aber kriegen es nicht hin, diese Filmchen nicht mehr weiter zu schauen. Und habe dann angefangen, selber mit einer 90-Tages-Challenge da rauszukommen und habe ab dem Zeitpunkt jetzt dann andere Männer auch begleitet. Und so hat sich das über die Jahre hinweg entwickelt, sodass wir mittlerweile über 300 Männer in der 1-zu-1-Beratung eben begleiten konnten.
1: So. Wow.
4: Allein in den letzten 2,5 Jahren sind es jetzt rund 75 Männer. Und was wir in dieser Zeit geschafft haben, sind 13.422 pornofreie Tage. Das sind über 36 Jahre, die wir da errungen haben. Und wir haben eine Erfolgsquote von 93% bei uns im Programm.
1: Krass. Und wenn es jetzt Leute gibt, die zuschauen und die sagen, ja, ich habe da ein Problem, ich möchte da raus, ich weiß aber nicht, wie fängt man an? Was sind erste Schritte, die man gehen kann?
4: Ja. Der erste Schritt ist erstmal ehrlich zu sich selber zu sein und sich einzugestehen, ich habe ein Problem. Dann der nächste Schritt ist, bleib da damit nicht alleine. Geh auf einen deiner besten Freunde, Freundinnen zu und sprich damit. Bleib nicht alleine. Das sind so die ersten zwei Schritte, die jeder gehen muss an dieser Stelle, sonst kann er selber gar nicht in Freiheit kommen. Und dann auch überlegen, ja, zum einen, was sind denn die Hintergründe, warum konsumiere ich? So dieses Warum ist extrem wichtig herauszufinden. Habe ich ja vorhin schon gesagt, dass 90% nichts mit Sexualität zu tun haben. Und hier müssen wir herausfinden, was sind die Punkte. Gleichzeitig müssen wir aber auch an unserer Motivation arbeiten. Was ist der Grund, warum möchte ich das überhaupt nicht? Und hier scheitern die allermeisten quasi. Und dann braucht es eben auch eine gute Begleitung, eine gute Beratung in dem Ganzen, diesen Weg auch nicht alleine zu gehen.
1: Wir merken, es ist ein super komplexes Thema. Es gäbe noch ganz viel zu sagen und darüber zu sprechen. Abschlussfrage an euch. Vielleicht sitzt jetzt jemand da und sagt, das macht alles total Sinn, was die zwei Herren hier sagen, aber ich habe für mich selber irgendwie keine Hoffnung.

0: ich weiß nicht, ob ich das jemals schaffen werde. Ich bin immer wieder, habe ich gesagt, habe ich meinem Umfeld, meiner Frau versprochen, ich mach's nicht mehr und dann werde ich wieder rückfällig und wieder und wieder. Was wollt ihr dieser einen Person abschließend an Hoffnung mitgeben? Nikolaus, fang du an.
1: Ich glaube, Freiheit ist nicht so absolut an dieser Stelle oft, sondern wir werden freier. Und ich glaube, freier werden ist in sich herrlich. Und du kannst auf jeden Fall freier werden. Und vielleicht wirst du diesen Grad an Freiheit nicht erreichen, den jemand erreichen würde, der vielleicht andere Ressourcen hätte oder nie da reingeguckt hat. Aber es ist deine Story und dein Kampf und es sind deine Etappensiege. Und da ist schon ein Spielraum, den du dir erkämpfen kannst.
0: Danke.
1: Nur Mut.
2: Ja. Freiheit war für mich der Grund, selber aussteigen zu wollen. Und heute darf ich diese Hoffnung weitergeben. Und ich will es anhand eines Klientenbeispiels von mir einfach machen. Es kam zu mir ein Ende 40-jähriger Mann, der hat über 25 Jahre konsumiert, 20 Jahre verheiratet, fast täglicher Konsum. Das kam dann raus, die Ehe ist an der Stelle dann erstmal auseinandergegangen und dieser Mann kam zu mir in die Beratung und er hatte einen Rückfall nach 7 Tagen. Und seitdem ist er komplett frei und das ist jetzt seit Mitte 2023.
0: Wow.
2: Und er selber beschreibt sich als ein hoffnungsloser Fall, der nie gedacht hätte, dieses Thema wirklich unter die Füße zu bekommen. Und Veränderung ist möglich. So, deswegen Hoffnung ist da, auch wenn wir 3429 Versuche und Anläufe brauchen. Wichtiger ist, immer einmal öfters aufzustehen, als hinzufallen und wirklich Gas zu geben.
0: Das war ein sehr schönes Schlusswort. Vielen Dank euch beiden, dass ihr hier seid.
2: Danke.
0: Danke auch dir fürs Zuschauen. Danke für dein Interesse. Bald geht es weiter mit Echt und Ehrlich. Und ich freue mich, wenn du wieder mit dabei bist. Tschüss.

0: Ja, mein Name ist Bruder Peter, ich bin 57 Jahre alt, seit 1984 barmherziger Bruder, war früher mal beim Finanzamt, habe dann Krankenpflege gelernt und bin in Leitungsaufgaben gekommen in der Pflege und in unseren Einrichtungen, war 12 Jahre Generaloberer unserer Gemeinschaft und bin jetzt als Regionalleiter mit einem Kollegen zuständig für Einrichtungen hier in der Region Trier, Krankenhaus, Einrichtung für Menschen mit psychischer Erkrankung, Seniorendienste und noch ein paar andere Sachen.
1: Ja, mein Name ist Bruder Antonius, ich bin 47 Jahre alt. Ja, ich habe den Ruf etwas später gehört. Ich bin erst mit 30 eingetreten bei den Barmherzigen Brüdern, war schon zuvor eben Krankenpfleger und habe nach meiner Ordensausbildung auch als Krankenpfleger in unterschiedlichen Bereichen gearbeitet. Ein Schwerpunkt war die Hospizarbeit. Aktuell leite ich bzw. bin ich in der Ordensausbildung unterwegs, bin zuständig für die Berufungspastoral und eben auch für die Öffentlichkeitsarbeit der Barmherzigen Brüder. Doch, habe ich.
0: Oh. Ja, schon öfter als einmal.
1: Hinten drauf, also.
0: Ja, mitgefahren bin ich auch schon.
1: Sagt man der Beifahrer?
0: Sozius.
1: Ja, hinten drauf auf jeden Fall, ja.
0: Genau, ach, ich bin auch schon mal mit so einem Roller, da bin ich selber gefahren.
1: Aber ohne Führerschein dann? Oder?
0: Nein, im Urlaub mit Führerschein.
1: Ach so, okay.
0: Ich bin aber an einer Stelle im Graben gelandet, macht aber nichts. Ist nichts passiert. Oder war noch ganz.

0: Doch.
1: Immer wieder?
0: Ja, als Ordensmann sowieso. Ganz oft im Alltag oder dass Leute falsche Vorstellungen haben von der Art und Weise, wie wir leben, weil sie es nicht kennen. Oder Dinge gehört haben, vermuten, Filme aus dem Mittelalter gesehen haben oder so.
1: Ja,
0: ja, würde ich
1: passiert,
0: sagen.
1: Passiert regelmäßig immer wieder. Doch war ich regelmäßig. Regelmäßig? Du? Nee.
0: Ich war.
1: Ach so.
0: Eine Zeit lang auch mal regelmäßig, ja.
1: Ja, die Zeit ist vorbei. Noch nie verliebt? Doch, kenne ich.
0: Doch.
1: Gut, zum Glück.
0: Ja.
1: Das
0: mehrmals.
1: Passiert. Das passiert auch im Kloster. Ja.
0: Doch.
1: Kommt vor.
0: Oft?
1: Entweder unterm Habit oder wenn dann eben der Habit einmal aus ist oder wenn ich joggen bin.
0: Gut, joggen ist bei mir weniger der Fall. Aber so zu Hause schon mal, ja, am Abend.

0: Herzlich willkommen zu Hoffnungsmensch, dem Podcast mit Menschen, die mit dem Himmel im Herzen die Welt verändern. Heute bei mir zu Gast Jasmin Fuchs. Sie ist 18 Jahre alt, als sie einen Schlaganfall bekommt. Von einer Sekunde auf die andere sieht ihr Leben komplett anders aus. Ihre linke Körperhälfte ist gelähmt. Sie kämpft sich zurück ins Leben, aus dem Bett, in den Rollstuhl und dann schließlich wieder auf die Beine. Heute ist sie hier und erzählt ihre Geschichte. Jasmin, herzlich willkommen. Wie geht's dir heute?
1: Sag gut, mal. Gut geht's mir. Ich freue mich, dass ich hier sein darf.
0: Sag mal, wie bist du mobil? Fass mal kurz in Worte. Wie bist du jetzt unterwegs, wenn du so mit der Bahn reist und dich über Bahnhöfe bewegst und durch Fußgängerzonen und so?
1: Ich kann laufen. Ich kann nicht lange laufen, aber ich komme überall hin, wo ich hin will. Und wenn es mal nicht geht, fahre ich mit dem Fahrrad. Das macht auch sehr viel Spaß. Ich wohne jetzt in der Stadt, wo das sich sehr lohnt.
0: Mhm. Also du bist mobil.
1: Bin mobil. Zwar etwas langsamer als andere, aber mobil.
0: Das ist erstmal, wenn du jetzt, dass du einfach so dastehst, ist im Grunde eine kleine Wundergeschichte nach dem, was passiert ist. Und erstmal gut zu hören, weil es so zumindest eine Art Happy End gibt. Wie happy das ist und wie endet, das werden wir noch sehen. Aber erzähl mal, wie alles anfing. Es war ja so, du bist 18 Jahre alt, du sitzt in der Küche eurer WG, hast gerade begonnen zu studieren, ne? Und dann passiert es. Was passiert?
1: Dann war es so, dass ich erst ganz stark Kopfschmerzen hatte und dann plötzlich eben die linke Körperhälfte gelähmt war. Und gleichzeitig fiel es mir schwer zu sprechen. Also ich wusste zwar noch, was ich sagen will, aber ich konnte die Worte nicht formulieren. Und meine Mitbewohnerin, die hat mich ganz alarmiert angeguckt und war irritiert eben davon. Und im gleichen Moment rutschte ich dann da vom Sofa runter, weil ich mich nicht mehr halten konnte. Und landete da eben auf diesem kalten Küchenboden gelähmt.
0: Das war alles, hast du gemerkt, das sind andere Kopfschmerzen als solche, die du kennst?
1: Ja, die waren einseitig.
0: Ah, okay. Auf der linken Seite dann?
1: Nee, rechts, weil es ist ja über Kreuz.
0: Ist über Kreuz, richtig, stimmt. Also auf der rechten Seite Kopfschmerzen und die linke Seite
1: war gelähmt.
0: Gelähmt. Das hast du sofort gemerkt?
1: Ja, also ich habe zwar nicht gemerkt sofort, dass es gelähmt ist, sondern halt, dass ich nicht bewegen kann. Und ich habe auch gedacht, ach, so schlimm kann es schon nicht sein, wird schon gleich wieder. Mhm. Aber dass da was passiert ist, habe ich auf jeden Fall gemerkt, weil, wie gesagt, ich konnte mich nicht auf dem Sofa halten, sondern bin dann da so runtergerutscht. Mhm. Eben weil man mit einseitiger Kraft nicht mehr sitzen kann.
0: Und was ist dann passiert? Gott sei Dank war ja eine Freundin da, du warst nicht allein.
1: Ja.
0: Sie hat den Notarzt gerufen?
1: Ja, sie hat dann auch den Notarzt gerufen. Wir haben erst noch mit ihrer Mutter telefoniert. Und die hat dann gesagt, naja, zur Sicherheit mal lieber einen Notarzt rufen. Genau.
0: Wie lief das dann ab?
1: Genau, wir haben dann eine ganze Weile noch gewartet darauf, dass die endlich kommen. Die Zeit habe ich überbrückt damit, dass wir, beziehungsweise dass ich versucht habe, Akkordeon zu spielen.
0: Akkordeon zu spielen?
1: Ja, ich habe 11 Jahre lang Akkordeonunterricht gehabt und das war so meine größte Leidenschaft davor. Und ich wollte unbedingt rausfinden, wenn das noch geht, dann wird ja alles noch in Ordnung sein. Solange ich noch Akkordeon spielen kann, ist die Welt in Ordnung. Dann hat sie mir halt das Instrument gebracht und ich habe versucht, es zu spielen. Wir haben noch versucht, Lobpreis zu machen, aber nachdem quasi der Balk komplett geöffnet war, kam kein Ton mehr aus dem Instrument, weil keine Luft mehr durchgeströmt ist.
0: Okay, Lobpreis zu machen würde bedeuten, Lieder zu singen, ne? Ja. So christliche Lieder.
1: Christliche Lieder singen wollten wir.
0: Ja.
1: Und dann habe ich gemerkt, hier ist richtig was, hier geht was nicht. Hier ist richtig was Ernstes. Aber trotzdem habe ich gedacht, naja, es ist jeden Moment wieder in Ordnung. Also mir war dann für den Moment halt klar, hier passiert gerade was.
0: Mhm. Wie ging es dann weiter? Mit Blaulicht ins Krankenhaus?
1: Genau, die sind dann gekommen, haben mich mitgenommen ins Krankenhaus. Und dann wurden da eben verschiedenste Untersuchungen gemacht, bis klar war, okay, Schlaganfall.
0: Wie hast du die Diagnose aufgenommen?
1: Ich habe es erstmal gar nicht verstanden. Ich dachte, die haben sich vertan. Schlaganfall ist doch eine Diagnose für 80-Jährige, nicht für 18-Jährige.
0: Ja, genau so würde ich auch denken. Wann ist das in deinen Kopf gesickert, dass das jetzt echt ist?
1: Also das, natürlich, man merkt ja, dass man eingeschränkt ist. Und wenn dann so am nächsten Tag immer noch die Sachen so sind, also dass es immer noch nicht sich bewegt, dann wird man ja schon irgendwann an den Punkt kommen, dass man merkt, ah, es könnte was Ernstes sein. Und ich hatte in der Fahrschule gelernt, was ein Schlaganfall ist. Das heißt, ich konnte schon irgendwie einordnen, was da passieren könnte oder was das ist. Mhm. Aber dass es mir passieren kann, damit hätte ich nie gerechnet.
0: Ehrlich gesagt, ich kenne niemand annähernd so Junges.
1: Ich kenne leider einige.
0: Wie war das, als du dann die Tragweite verstanden hast? Wann hast du die überhaupt verstanden? Schlaganfall, ich liege jetzt da im Krankenhaus, das kann passieren, man weiß noch nicht genau, was ist. Aber um dann zu merken, ein Bewusstsein zu haben, das ist etwas, was mein Leben verändert.
1: Ich glaube, die ganze Tragweite, da bin ich immer noch dabei, das zu verstehen. Das habe ich noch gar nicht. Es gab so immer wieder einzelne Momente, in denen ich gemerkt habe, okay, es ist ernst oder es ist nicht so, wie ich es mir vorgestellt habe oder es geht nicht so schnell vorbei. Einer davon war zum Beispiel, als ich das erste Mal in der Reha-Klinik mit dem Chefarzt gesprochen habe und der dann sagte, naja, wir werden jetzt hier so 1-2 Wochen dich auf der Intensivstation behalten und danach noch so 1-2 Monate auf der Normalstation. Und ich wusste bisher, dass eine Reha so 3 Wochen geht. Das heißt, ich habe gedacht, naja, die 3 Wochen, das geht schon irgendwie vorbei, aber dass es so lange dauern würde, das war so ein Moment von, ach krass, es ist wirklich ernst.
0: Ja, verstehe. Und sag doch nochmal schnell, in welchem Zustand du warst. Du lagst ja erstmal nur im Bett.
1: Ja.
0: Du durftest erstmal ja gar nicht aufstehen, konntest es auch nicht. Und ich habe in deinem Buch gelesen, du hast nämlich ein Buch geschrieben, Kurzschluss im Kopf heißt es. Und da beschreibst du, dass du mal begonnen hast, dich zu waschen im Bett.
1: Ja.
0: Und eigentlich hast du gedacht, wieso soll ich jetzt, ich will nachher mal duschen oder so. Aber das ging nicht. Also das heißt, du warst schon sehr immobil, sagt man.
1: Ja, genau. Ich konnte mit der Physiotherapie zumindest mich mal am Bettrand setzen und dann später auch mal aufstehen. Aber ganz am Anfang war es wirklich, dass ich nur im Bett gelegen habe. Und deswegen habe ich auch gedacht, warum soll ich mich denn jetzt noch waschen?
0: Party ist eh nicht angesagt.
1: Ja, es passiert doch nichts. Ich liege doch hier in meinem Bett.
0: Aber irgendwann sollte dann irgendwie schon.
1: Genau, als dann absehbar war, ja, ich darf jetzt aus dem Bett raus, da dachte ich dann, naja, dann können wir auch duschen.
0: Um mal Mensch zu bleiben irgendwie, ja.
1: Auch das.
0: Okay, wie das Ganze weiterging und mit Reha und wie, was das auch für dein Leben, deinen Glauben auch bedeutet hat, darüber reden wir gleich. Jetzt lade ich dich ein zu einer kleinen Entweder-Oder-Fragerunde. Jasmin, du weißt, das gehört zu diesem Podcast dazu. Ich nenne dir 2 Alternativen, du entscheidest dich für eine, legst eine dritte dazu oder erzählst ein bisschen was dazu. Tja, die erste ist mal Spaß oder Ernst?
1: Spaß. Definitiv Spaß.
0: Großartig, dass du das sagst.
1: Ich verwende zwar das Wort Spaß selten, ich würde eher Freude sagen. Ich finde, Spaß klingt immer so ein bisschen flapsig, so ein bisschen, als wäre es nur rumblödeln, aber lieber was Lustiges als was Ernstes.
0: Hast du eigentlich, würdest du sagen, den Humor behalten in dieser Zeit oder irgendwann wiedergefunden?
1: Ich glaube, ich habe den auf jeden Fall erlebt als was, was trägt. Ich habe ganz sehr zum Beispiel davon profitiert, auch wie Samuel Koch da als Vorbild vorhergeht, dass er immer wieder mit Witz auf die Sachen reagiert. Das hat mich sehr getragen.
0: Herz oder Hirn?
1: Herz.
0: Du bist mehr ein Herzmensch als ein Kopfmensch.
1: Ich glaube, dass das Herz sehr, sehr wichtig ist, dass man natürlich mit dem Verstand das abwägen sollte. Aber die besten Entscheidungen, die habe ich bisher dann getroffen, wenn ich aufs Herz gehört habe.
0: Chaos oder Ordnung?
1: Geordnetes Chaos.
0: Okay, das ist schön. Ja, wenn man das Ding kombinieren kann, ist auch nicht schlecht. Anfangen oder aufhören?
1: Anfangen.
0: Du fängst immer wieder neu an. Hast auch gelernt anzufangen, ne?
1: Ja, man muss jeden Tag neu anfangen. Aufhören ist nicht. Wenn ich jetzt Therapie aufgebe, dann ist es nur noch ein Dahinsiechen. Das will ich mir nicht leisten.
0: Manchmal ist das Leben auch anstrengend, ne? Ist es anstrengender geworden für dich?
1: Ja, auf jeden Fall.
0: Ich meine, du spielst ein Instrument, Akkordeon, da kommen wir nochmal drauf. Oder hast gespielt, das ist auch so eine gewisse...
1: Das ist leider ein Hast gespielt, aber ich bin dabei, es mir wieder zurückzuerobern.
0: Ja, zu erobern. Aber es gehört ja zu allem, was wir tun, auch im Sport, in der Musik, im Studieren sowieso, auch in jedem Handwerk. Es gehört immer das Üben, das Trainieren, die Praxis dazu.

0: Wir müssen was tun, um voranzukommen, um dann auch Freude an dem zu haben, was wir erleben. Das erlebst du jetzt nochmal stärker mit allem, was Reha ist, was Training ist und so. Wie oft trainierst du am Tag?
1: Also ich habe zweimal in der Woche Physio und zweimal in der Woche Ergo. Mhm. Und oft ist es auch so, dass ich Hausaufgaben bekomme. Jetzt zuletzt ist mein Physiotherapeut gerade ganz scharf auf Springseil springen. Und okay. Die neueste Hausaufgabe ist rückwärts springen.
0: Okay, er ist scharf drauf und du musst...
1: Ja, so kann man das wirklich sagen.
0: Aber es ist gut, dass du jemanden, dass du Begleiter hast, der, die dich da auch challengen und dass du da so dranbleiben kannst.
1: Bin ich dankbar für, echt.
0: Glück oder Pech?
1: Glück.
0: Sagst du?
1: Ja.
0: Eigentlich, man könnte auch sagen, so ein Pechvogel, Mensch. Wieso? Wieso du? Und hast du die Frage eigentlich gestellt?
1: Die habe ich gestellt, ja. Hm. Und ich will zu diesem Wieso ich, was ja oft aus einer leidvollen Perspektive gestellt wird, will ich eine zweite Perspektive dazu stellen, nämlich zu fragen, warum bin ich würdig, all das zu erleben? Und das ist die Glückperspektive, die glücklich darüber ist, dass Gott gesagt hat, Jasmin, du darfst.
0: Also du fragst andersrum. Das ist eine gute Grundhaltung. Trotzdem ist es ja so, ich könnte auch sagen, so als Alternative, wie schätzt du das ein? Wie deutest du das? Ist es Zufall oder ist es Fügung?
1: Das weiß ich ehrlich gesagt nicht. Ich weiß nicht, was Zufall ist, aber mir ist da was zugefallen, könnte man auch sagen. Mhm. Vielleicht hat es einer gefügt, vielleicht auch nicht, aber ich habe ganz viel Gott darin erlebt.
0: Du lässt es einfach offen?
1: Ich weiß es halt nicht.
0: Ja, ich glaube ich auch nicht. Ich glaube, wenn du jetzt was sagen würdest, was es denn sei, wäre es wahrscheinlich auch ein bisschen fragwürdig.
1: Für mich ist es auf jeden Fall ein Geschenk.
0: Ja, das ist krass. Der Untertitel deines Buches heißt, sag mal selber.
1: Ja, wie Gott mir meinen Schlaganfall schenkte.
0: Ja, da müssen wir drüber reden. Kann ein Schlaganfall ein Geschenk sein?
1: Für mich war es das auf jeden Fall, weil ich bin extrem dankbar für die ganzen Begegnungen, die ich hatte. Für die Momente, wo ich nochmal erleben durfte, wer Gott ist, wie Gott mir begegnen will. Und das will ich nicht missen. Das würde ich zum keinen Preis der Welt eintauschen wollen.
0: Tatsächlich, sagst du so?
1: Ja.
0: Was waren das für wertvolle Momente? Im Krankenhaus zum Beispiel?
1: Das Krankenhaus würde ich gar nicht mehr als das Wertvollste bezeichnen, auch wenn ich dort viel gelernt habe, nämlich, dass wenn alles zerbricht, dass Gott noch da ist. Ich hatte meinen Schlaganfall mitten in Corona-Zeiten. Ja. Das bedeutet, ich war sehr isoliert, da durfte niemand zu Besuch kommen. Und wenn man hilflos im Bett liegt, niemand zu Besuch kommen darf, da ist man auf das zurückgeworfen, was wirklich trägt. Und da habe ich gemerkt, Gott trägt.
0: Jetzt lass mich mal fragen, Jasmin, du sagst es so selbstverständlich, redest immer wieder von Gott, der trägt. Jetzt frage ich mal, ich sage mal so, ich bin ja auch ein glaubender Mensch, aber jetzt frage ich mal ein bisschen stellvertretend, was ist das denn, Gott? Du liegst da allein im Krankenhaus, du liegst allein in deinem Bett. Was trägt da? Ist das ein Gefühl? Ist das ein Gedanke? Ist das eine Weltanschauung?
1: Ich würde sagen, das ist das Wissen darum, nicht alleine zu sein. Das Wissen darum, dass sich gerade noch einer mit mir hier in diese Situation begibt und dass schon einer noch viel tiefer da drin war im Leid.
0: Woher hast du dieses Wissen? Woran machst du das fest?
1: Zum einen habe ich das aus der Bibel, weil da steht es drin, dass Jesus auch Leiterfahrungen gemacht hat und dass das getragen hat. Und zum anderen nehme ich das aus Erfahrungen, die ich gemacht habe, aus Gemeinschaft mit anderen Christen, mhm. aus ganz vielen Dingen, die mich umgeben und die ich sehr wertschätze.
0: Wie hilft das jetzt, wenn dir, was weiß ich, irgendwas wehtut und du kannst dich, oder ich dich juckt am kleinen Zeh und du kannst dich nicht kratzen, weil du nicht hinkommst? Der blöde Schmerz geht nicht vorbei. Gott ist da, aber der blöde Zeh juckt immer noch.
1: Ja, dann hilft Gott mir, das auszuhalten.
0: Es klingt irgendwie glaubwürdig, wie du das erzählst. Und vielleicht auch ein bisschen geheimnisvoll.
1: Das ist auch geheimnisvoll. Ich kann es nicht zu Ende erklären. Deswegen sage ich Herz und nicht Verstand. Mhm. Ich habe es nicht durchdrungen, aber ich habe es im Herzen.
0: Ja, und da kann man irgendwie nur sagen, es ist auch wertvoll, dass du das hattest. Du hast gesagt, Krankenhaus waren gar nicht so die wertvollen, an das, was du gedacht hast, was so wertvoll ist.
1: Ja, das waren
0: ist.
1: Nicht die entscheidendsten Momente.
0: Was waren denn die entscheidendsten Momente?
1: Ich würde sagen, das waren dann eher später Momente, wo ich nicht nur Sachen empfangen habe, sondern wo ich Sachen weitergeben durfte. Also zum Beispiel habe ich mit einer Schwester Bibel gelesen im Nachtdienst, die eigentlich gar nicht so viel mit Glauben und mit Kirche am Hut hatte, aber die plötzlich offen für Fragen war, die sich dafür interessiert hat, weil sie mich kennengelernt hat und gemerkt hat, oh, zu mir gehört es dazu, dass ich glaube. Das
0: heißt,
1: mir wichtig ist.
0: Die Schwester war beeindruckt von der Patientin, die da liegt und ihren Humor nicht verloren hat.
1: Vor allem ihre Hoffnung.
0: Und eine Hoffnung hat. Erzähl mal noch ein bisschen die Reha-Maßnahmen. Gib uns mal noch einen Einblick für die Zeitdimension. Das ging ja alles bisher über Monate.
1: Genau, ich war insgesamt 5 Monate in meiner ersten Reha und dann ein paar Jahre später nochmal. Also ich war insgesamt 4-mal zur Reha.
0: Welche Fortschritte hast du gemacht? Du hast dich ja erstmal aus dem Bett in den Rollstuhl kämpfen müssen.

0: Ich habe sitzen gelernt als erste Lektion. Und dann habe ich später gelernt, mit einem Unterarm-Gehwagen zu laufen. Das ist wie ein höherer Rollator. Also wo man sich, wie der Name sagt, mit den Unterarmen abstützt.
1: Mhm.
0: Und dann später habe ich einen Gehstock bekommen, bis ich irgendwann frei laufen konnte.
1: Wie lange hat es gedauert bis zum Sitzen und dann bis zum Freilaufen?
0: Weißt das Sitzen noch? Ist halt in Etappen passiert. Also bis ich mal einen ganzen Tag zum Beispiel im Rollstuhl sitzen konnte, hat es vielleicht so 2 Wochen gedauert. Genau, und dann vielleicht nochmal ungefähr einen Monat, bis ich den Unterarm-Gehwagen bekommen habe. Dann wieder einen Monat, bis der Gehstock da war und bis ich den dann wieder los war, auch ungefähr einen Monat. Also so kann man es ungefähr sagen.
1: Welche Prognose hast du gehabt, wie das weitergeht?
0: Also insgesamt haben sich die Ärzte immer sehr bedeckt gehalten, was Prognosen angeht. Man wusste auch nie, wann man entlassen wird. Man hat immer nur gesagt gekriegt, ja, bleibst doch ein bisschen. Aber was ist ein bisschen? Man wusste nie, wann es weitergeht und wie es weitergeht und ob es weitergeht. Es gab durchaus zwischendurch auch mal die Überlegung, ob ich im Rollstuhl bleibe.
1: Hast du Angst gehabt?
0: Ich glaube nicht, weil es für mich gar nicht greifbar war. Für mich war klar, aufstehen, laufen.
1: Mhm. Also so es hatte gar keinen Raum, so ein Szenario dir auszumalen, was ist, wenn ich mein Leben lang im Rollstuhl sitze oder so, sondern du warst fokussiert auf Aufstehen, auf Hoffnung, auf Optimismus.
0: Ja.
1: Ja.
0: Ich bin davon ausgegangen, dass wenn ich doch jetzt krank bin, mich in eine Maßnahme begebe, die mich gesund machen soll, dann wird es auch so sein. Wenn ich jetzt 3 Wochen hier bleibe, dann werde ich mich auch wieder auf die Beine kriegen. Und wenn ich 5 Monate dort bleibe, dann werde ich auch wieder frei laufen können.
1: Und so ist es auch gekommen, ne?
0: Ja, also nicht, dass das vorher klar war, aber jetzt rückblickend ging das halt ganz offensichtlich. Aber davor war natürlich vieles nicht klar.
1: Sag mal, wenn du jetzt so zurückschaust, du hast ja immer noch die Spuren, du spürst es immer noch, du kannst immer noch nicht Akkordeon spielen für dich. Was bedeutet dir dein Akkordeon?
0: Alles. Also fast alles. Es ist auf jeden Fall, das verstehen viele Menschen nicht, aber ich glaube, ich würde das, was ich an Heilung erfahren habe und das, was ich an Fortschritt gemacht habe, ich würde es eintauschen, wenn ich dafür Akkordeon spielen könnte, wieder so wie vorher.
1: Okay, ist so wertvoll für dich.
0: Ja.
1: Wie lange spielst du schon Akkordeon?
0: Also ich hatte 11 Jahre Unterricht.
1: Mhm.
0: Genau, und dann hatte ich halt als das Studium anfing, aufgehört, weil ich dann umgezogen bin und dann eben nicht nochmal die Möglichkeit hatte, Unterricht zu nehmen, eben weil es auch gerade mit Corona zusammenfiel. Genau, und dann war ja der Schlaganfall direkt.
1: Aber du hast für dich gespielt und bist du aufgetreten damit immer wieder?
0: Ich war unter anderem auch in der Reha-Klinik, in der ich dann selber als Patientin war, um dort für Patienten vorzuspielen.
1: Da hast du vorher, bevor du passiert, alles klar, hast du gespielt?
0: Ja.
1: Ach, das ist auch ein Ding. Und nachher sitzt du da auf der anderen Seite sozusagen. Welche Chancen gibt es, dass du wieder spielen kannst?
0: In der Reha hatte eine Schwester die Idee, dass ich ja probieren könnte, mit einem Spiegel zu spielen, also quasi mich vor einen Spiegel zu setzen, weil dann sehe ich ja zumindest die Finger, also die linke Hand ist ja die eingeschränkte bei mir und die ist zuständig für die Bassknöpfe. Und das Problem ist, dass ich zum einen die Knöpfe nicht spüre und zum anderen, dass ich halt nicht so präzise die Finger bewegen kann, um auf die Knöpfe zu drücken. Und diese Präzision, die kann man ein bisschen umgehen, indem man einen Spiegel davor stellt und quasi schon mal sieht, was man macht, aber trotzdem muss man ja die Finger noch führen.
1: Mhm.
0: Und das war der erste Schritt, um wieder ein bisschen spielen zu können. Ich habe dann auch eine ganze Weile geübt. Aber ehrlich gesagt, die Lieder sind erkennbar. Aber für jemanden, der 11 Jahre lang gespielt hat, ist es traurig.
1: Ja. Das ist natürlich bitter auch und so. Aber ist ein Motiv, dass du weiter dran bleibst, oder? Zu sagen,
0: ja, auf jeden Fall. Also das will ich wieder erreichen. Eine meiner größten Wünsche, dass das wieder geht.
1: Mit Spiegel, da hast du auch im Buch so eine Szene drin, wo du vor dem Spiegel sitzt oder neben dir im Spiegel und du die andere Hand siehst und es so eine mentale Übung auch ist, sich vorzustellen, du bewegst jetzt diese Hand, die unbeweglich ist. Ne? Beschreib nochmal, wie das war.
0: Genau, man hat einen Spiegel vor sich.
1: Ja.
0: Und dann hat man die eine Hand auf der einen Seite und die andere auf der anderen Seite. Und die gesunde Hand, also in meinem Fall die rechte Hand, liegt auf der Seite, wo der Spiegel ist. Und dann bewegt man die Hand ganz langsam und guckt sich in dem Spiegel die Bewegung an. Dadurch sieht man es ja doppelt. Also man hat ja quasi die gesunde Hand, die das macht, und die gespiegelte Hand, wo es auch so aussieht, als würde quasi die beeinträchtigte Hand das mitmachen. Und dadurch wird das Gehirn überlistet und denkt, haha, die linke Hand, die kann das ja auch.
1: Und hat es geklappt ein Stück weit oder ist...
0: Ob es jetzt daran lag, weiß ich nicht genau, aber ich habe es auf jeden Fall eine ganze Weile gemacht und es hat

0: im Christentum von Jesus. Und Jesus hat sich auch oft das Licht der Welt genannt. Ich habe gedacht, das kann doch nicht sein. Ich habe also in mir, die will mich doch verarschen. Also die will mich komplett veräppeln. Das kann nicht sein, weil für mich war das Ticket ja sicher.
1: Mhm. Und für die Hölle.
0: Genau, richtig groß. Und nimm sein Leben, wer er wirklich ist. Es gibt Gnade. Ich habe ja immer jemand war, der auf mich aufpasst, der mich wirklich liebt, trotz dieser schrecklichen Fehler.
1: Und dann hast du gesagt, du hast in der Bibel gelesen, dass Jesus der Weg ist.
0: Ja.
1: Gab es dann auch so einen Moment, wo du gesagt hast, okay, ich glaube, ich habe das wahre Licht irgendwie, weil Jesus sagt ja auch, er ist das wahre Licht.
0: Als ich das gelesen habe, boah, mir blieb der Atem weg. Ich so, mein Gott, wow, ich habe das nicht geglaubt. Dass mich jemand hört, mich kleinen, schlimmen Menschen, mich hört jemand. Hallo? Es war für mich, oh, das war wie ein Sechser, ein Lotto. Man glaubt ja nicht, dass man ein Lotto gewinnt, dass dich jemand hört, dass Gott so nah ist. Das war komplett neu. Und ich lese das, dann denke ich darüber nach. Und es ist also heute noch unbeschreiblich. Ich danke Gott heute noch jeden Tag, dass er mich gehört hat. Ich weiß, dass er mich gerettet hat. Und diese Gnade ist einfach heute noch für mich überwältigend.
1: Du sagst, er hat dich gerettet, jetzt aus der OP, aus dem Sterben, oder woher hat er dich gerettet?
0: Seitdem ich ihn kennengelernt habe, ist diese Leere weg in meinem Herzen, in meinem ganzen Leben. Ich weiß, er hat mich gefüllt und er hat mich komplett geheilt. Deswegen kann ich heute hier sitzen und wirklich der ganzen Welt sagen, hey, ich wollte mich umbringen, hey, ich war am Boden, hey, ich habe gedacht, Gott ist weit weg, er ist nicht nah, er verzeiht nicht und wir sind eigentlich nur schlecht, wir können eigentlich nur in die Hölle gehen. Also nach meiner Geschichte, das Ticket ist reserviert und ich kann heute hier sitzen und sagen, er hat mir verziehen. Er hat, dieser große Schöpfer, der alles gemacht hat, hat mich, Mensch, gehört und hat mich verziehen.
1: Cool.
0: Ja, genau.
1: Anna, vielen, vielen Dank, dass du heute hier warst und von deiner Geschichte erzählt hast.
0: Gerne. Danke, dass ich hier sein darf.
1: Anna hat erlebt, dass Jesus sie in ihrer höchsten Not sieht und ihr antwortet. Und er sieht auch dich. Du musst dich nicht anstrengen, für ihn alles irgendwie perfekt zu machen. Du kannst einfach so zu ihm kommen, wie du bist. Und er will dir helfen, dein Leben zu gestalten. Mach's gut und bis zum nächsten Mal.

Ich habe immer gezeichnet, schon als Kind. Und das ist auch vererbt. Also meine Großeltern, mein Vater, meine Geschwister sind alle bildnerisch begabt. Ich habe mich da immer in meinem Element gefühlt und ich habe mir eigentlich dann nach der Matura, ich glaube, das war gar keine besondere Initialzündung, sondern für mich war das total organisch, dass ich die Aufnahmeprüfung auf der Akademie der Bildenden Künste in Wien versuche. Ich habe mir gedacht, ja, vielleicht komme ich durch, vielleicht komme ich nicht durch. Und in meinem Heimatort war ein Maler, der lebt noch, der Karl Korab. Der hat mir damals vor der Aufnahmeprüfung Tipps gegeben. Und er hat mir einen Gipskopf gegeben und hat gesagt, den schaust du jetzt einmal eine halbe Stunde lang an und dann zeichnest ihn. Und dann habe ich zwei Bilder. Und dann habe ich eine Mappe gehabt für die Aufnahmeprüfung im Herbst 1968 und ich wurde aufgenommen. Also ich habe diese Kirche kennengelernt, als ich 16 Jahre alt war, war ich zum ersten Mal in diesem Haus und da war vorrangig dieser Ort ein Sehnsuchtsort, weil ich ja schon damals mir gewünscht habe, hier mal Schwester sein zu können. Und es gab eine Reihe von Schwestern, das ist jetzt ungefähr

100 Jahre und länger her, die vor allem in der Paramentik, in der Malerei, in der Paramentenstickerei tätig waren. Und es gab auch einige, die akademische Malerinnen waren.

Und manche Bilder habe ich eben an bestimmten Stationen oder wichtigen Tagen des Ordens gemacht. Und ich könnte anhand meiner Bilder mein Leben der Reihe nach darstellen, zeigen.

0: Er prägt die christliche Szene seit Jahrzehnten. Er hat den Bund Freier Evangelischer Gemeinden über lange Zeit geleitet, war dort Präses. Er war Vorsitzender der Evangelischen Allianz. Und er ist seit langem einer der beliebtesten Prediger unseres Landes. Und gleichzeitig musste er in seiner eigenen Familie großen Zerbruch erleben, wie sein Vater seine eigenen Töchter missbrauchte. Ein vielfältiges Leben. Am meisten kennen wir ihn durch seine Lieder, die in den Gesangbüchern der evangelischen und katholischen Kirche und der Freikirchen stehen. Ich bin sehr gespannt, von ihm selbst zu hören, seinen Lauf des Lebens mit Gott von Peter Strauch.
1: Schön, hier zu sein. Ja.
0: Tief im Krieg, am 10. Januar 1943, kam Peter Strauch zwischen Dortmund und Wuppertal hier in Wetter an der Ruhr auf die Welt. In was für eine Familie wurden Sie damals hineingeboren?
2: Ja, meine Mutter, die kam hier aus Wetter. Wir lebten eigentlich in Wuppertal. Mein Vater, also diese Strauch-Familie, kommt aus Wuppertal, ist eine sehr christliche Familie gewesen. Und meine Mutter war eben hier zu Hause, dass ich am 10. Januar 1943 überhaupt in dieser Stadt geboren wurde. Hängt damit zusammen, dass 1943 natürlich Fliegerangriffe auch auf Wuppertal erfolgten und meine Mutter hier mit mir eigentlich sicherer war. Und deshalb bin ich hier geboren, aber gelebt habe ich eigentlich in Wuppertal. Da bin ich auch groß geworden.
0: Wie war das damals?
2: Das war ganz spannend. Wenn wir aus dem Küchenfenster guckten oder aus anderen Fenstern, dann war das nur eine Trümmerwüste. Wobei ich als Kind das gar nicht bedrohlich empfand. Das war ein wunderbarer Abenteuerspielplatz. Heute denke ich, das war ja auch unglaublich gefährlich. Aber das ist die Welt, in der ich aufgewachsen bin. Und vielleicht sollte ich das noch sagen, das Haus war ein Haus, in dem sich Christen versammelten. Unten im ersten Stock, also nicht im Parterre, sondern im ersten Stock, da war ein Gemeindesaal. Wir wohnten unmittelbar darüber.
0: Das heißt, direkt über dem Gemeindesaal, wie war das?
2: Klingt nicht so verlockend, oder? Also es war so, dass zum Beispiel, wenn wir abends im Bett lagen, wir Kinder, ich habe noch drei Geschwister, dass wir dann, wenn die Gemeinde sich unten versammelte, die Lieder hörten, wenn unten gesungen wurde. Sonntags war es nicht so glücklich für uns Kinder, weil der Kindergottesdienst erst nach dem Gottesdienst war. Das heißt, wir mussten uns ganz still verhalten, um in der Wohnung unten den Gottesdienst, die versammelte Gemeinde nicht zu stören. Aber ich habe das alles in sehr guter Erinnerung.
0: Das heißt, schon immer ganz nah an der Gemeinde dran. Gab es trotzdem bei Ihnen irgendwann mal einen Punkt, wo Sie sagen würden, da bin ich noch mal mehr zum Glauben gekommen oder irgendein Bekehrungserlebnis?
2: Ja, den gab es schon. Also ich muss vielleicht einfach mal sagen, meine Eltern, wir haben uns nie Angst vor Gott gemacht. Also ich bin aufgewachsen mit diesem, nicht nur mit dieser Vorstellung, sondern auch mit dieser Lehre, Gott hat dich lieb. Jesus hat dich lieb und von daher war das ganz positiv und es hat nie diesen großen Umbruch gegeben in meinem Leben, dass ich das jetzt mal erst lernen musste. Aber es gab dann, ich weiß gar nicht, wie alt ich war, ein Gespräch abends im Schlafzimmer mit meiner Mutter, bei der ich sie gefragt habe, was ich denn eigentlich tun muss, um wirklich konkret mit Gott zu leben. Und dann hat sie mir das ganz einfach erklärt, indem du Jesus dein Herz öffnest, du ihn hineinnimmst in dein Leben. Da war ich Kind und das wurde als Teenager noch mal kräftig erschüttert. Aber wenn ich heute gefragt werde, wann bist du Christ geworden, dann würde ich immer sagen, damals als Kind in diesem kindlichen Glauben. Und ich sage das auch deshalb, weil ich heute manchmal in christlichen Kirchen und Gemeinden erlebe, dass man so eine, ja, ich nenne das mal Kinderbekehrung, in Frage stellt.
0: Sie sagten, es wurde noch mal erschüttert. Das heißt, es gab noch einen zweiten Moment als Jugendlicher.
2: Ja, klar, in dieser Phase, wo man überhaupt rausfinden muss, wer bist du eigentlich? Und es gibt ja so eine Zeit, in der man mit sich selbst nicht so richtig klarkommt. Wichtiger Punkt war auch für mich, im Blick auf mein Christsein, was hast du nur übernommen, weil deine Eltern das glauben? Und was ist wirklich dein eigenes? Was ist von dir? Das ist ja in dieser Phase ganz wichtig. Aber da hatte ich auch wieder tolle Leute, die mir geholfen haben.
0: Also man hat von unten immer die christlichen Lieder aus der Gemeinde gehört und aus den diversen Veranstaltungen. Wann kam Peter Strauch selbst zum Musizieren?
2: Das passierte mit einem Instrument, das man heute erklären muss, ein Harmonium. Ein Harmonium hat eine Tastatur wie ein Klavier, aber ist eigentlich ganz modern, weil man, wenn man spielt, auch was für die Figur tut. Also man muss den Blasebalg treten. Und dann kamen meine Eltern auf den Gedanken, dass ich das Instrument, wenn schon, dann auch richtig lernen sollte. Und da gab es eine Frau in der Gemeinde, eine sehr strenge Frau, die dann wöchentlich kam zu uns in die Wohnung, um mich zu unterrichten. Aber das war eine Zeit, ach, das fiel mir wahnsinnig schwer.
0: Ich las von Situationen, wo Sie als Junge sich versteckt haben, als die Musiklehrerin kam.
2: Ich war allein zu Hause, habe die Tür abgeschlossen, habe sie durchs Treppenhaus hochgehen hören zu unserer Wohnung, habe mich ganz still hinter der Tür verhalten. Und dann zog sie wieder ab, ohne Erfolg. Aber meine Eltern fanden das dann ganz schnell raus, dass das nicht gelaufen ist. Und dann musste ich zu dieser Frau hin und mich entschuldigen. Das war schwieriger als diese ganze Übungsstunde. Und heute improvisiere ich immer noch, aber habe eine völlig andere Grundlage. Und die Frau war ganz wichtig in meinem Leben.
0: Und vermutlich dann wichtig für uns alle, weil sie so einen Beitrag geleistet hat, dass manche Lieder entstehen konnten.
2: Lieder entstanden, ja. Das hing wieder damit zusammen, dass ich immer improvisiert hatte, Melodien im Kopf hatte. Vielleicht ist das ganz interessant. Also eines der ersten Lieder entstand im Blick auf die Öffentlichkeit für einen Jungschartag. Also Jungscharen gab es damals. Das spielte in der Öffentlichkeit statt. Einer fand in Hessen statt, der andere hier in NRW, in Nordrhein-Westfalen. Und ich war ganz stolz. Das lief richtig toll mit diesem Lied. Bis mir mein Bruder sagte, mein Bruder Dieter, der immer schon sehr offen mir gegenüber war, das Lied erinnere ihn doch sehr an diesen Schlager. Da sprach der alte Häuptling der Indianer, wild ist der Westen. Und das war mir gar nicht aufgegangen. Der hatte recht.
0: Also das erste Lied von Peter Strauch war ein Plagiat.
2: Ja, es war fast das erste. Und dann habe ich ja in meinen Liedern eigentlich immer so einen Chorus, der dann in jeder Strophe folgt. Und dann habe ich gedacht, naja, wenn das schon mit den Strophen so ist, aber dann hast du diesen Chorus noch. Und dann nahm er mir aber auch die Begeisterung, weil er sagte, und dieser Chorus erinnere ihn an das Lied, auf der grünen Wiese hat sie mich gefragt, ob ich sie noch liebe. Ja, hat sie gesagt. Und das war auch so. Und das Interessante ist, dass das bei mir ausgelöst hat, dass ich mich heute manchmal noch frage, ist die Melodie jetzt von dir oder gab es das irgendwann schon?
0: Das war die Musik, das war das Hobby. Wie ging es nach der Schule weiter?
2: Nach der Schule habe ich zunächst einen Beruf gelernt, Werkzeugmacher. Und dafür muss ich sagen, bin ich heute ganz dankbar, weil ich diese Wirklichkeit eben auch kennenlernte. Das schlägt sich ja nachher auch nieder in Predigten und so, mit welcher Lebenswirklichkeit man in Berührung gekommen ist. Und das war bei mir so. Also ich habe die Lehre gemacht und dann aber relativ schnell eine Berufung erlebt, dass mir klar wurde, es wäre toll, du könntest diese gute Nachricht von Jesus weitererzählen. Und ich hatte einen Pastor, der wirklich ein Freund war, der mich auch in dieser Lebensphase begleitet hat. Das war auch eine wesentliche Hilfe. Und so bin ich zu einer theologischen Ausbildungsstätte nach Eversbach.
0: Sie sprachen von einer Berufung. Wie kann sich das eine Zuschauerin oder ein Zuschauer vorstellen, wie so eine Berufung, das hört sich nach was Großartigem, Heiligen an, abläuft?
2: Und manche Berufungsgeschichten sind ja auch ganz spannend zu lesen und so. Also, dass Gott wirklich tief eingreift in sein Leben, so war das bei mir nicht. sondern es war eher ein Herausfinden von Begabungen, die ich hatte. Und ich glaube, dass das ein wesentlicher Punkt ist, dass man im Experimentieren entdeckt, welche Begabungen da sind. So ist das ein Stück bei mir gelaufen.
0: Das heißt, man schaut, was man kann,
2: ja, und man schaut, dann was die man Berufung. Kann. Aber das findet man nur raus, wenn man irgendwas versucht. Auch den Mut zu pleiten hat. Also es läuft ja nicht immer alles toll. Aber so ist das eigentlich bei mir gelaufen. Und ich nenne es trotzdem Berufung. Also ich verstehe mein Leben so als Christ, dass ich denke, Gott hat dir Grenzen gegeben und er hat dir Begabungen gegeben. Und die sind keine Deko, sondern also die Gaben, die Gott uns gibt, sind immer zum Gebrauch bestimmt.
0: Und Ihre Gaben brachten Sie ja in der ganzen Zeit schon viel in der Jugendarbeit und auf Freizeiten ein.
2: Genau.
0: Und irgendwo war da mal eine sehr engagierte diakonische Helferin.
2: Wir haben hier oben zwischen Witten, das ist die Nachbarstadt, und Wetter ein Jugendheim. Und dort waren wir an einem Wochenende. Und dann fiel mir diese besagte Dame, also dieses junge Mädchen, auf. Und ich habe dann überlegt, wie kannst du irgendwie weiter mit ihr Verbindung halten? Ich habe dann meine Bibel dort vergessen. Kann heute gar nicht mehr sagen, ob mit Absicht oder wirklich. Auf jeden Fall hatte ich einen Grund, mich wieder zu melden und wieder dorthin zu reisen. Und so hat das angefangen. Mit Spaziergängen hier in der Umgebung. Und meine Frau, wir sind, das ändert sich jedes Jahr, 56 Jahre verheiratet inzwischen.
0: Während des theologischen Seminars war das aber gar nicht so einfach.
2: Nee, das war nicht einfach. Und das kann man kaum heute jemandem begreiflich machen. Also während dieser Ausbildungszeit am Seminar durfte man sich weder verloben noch heiraten. Dann, nachdem diese Seminarzeit abgeschlossen war, durften wir uns verloben. Aber in dem ersten Jahr, also so eine Art Vikariatsjahr, stand auch fest, Heirat ist noch nicht möglich. Das wurde alles reglementiert. Das Problem damals war, dass das alles, uns wurden die Entscheidungen abgenommen, das entschieden andere für uns. Das halte ich für falsch. Aber so war es.
0: Vikariatszeit dann in Hamburg-Sasel. Und man sagt ja heute, in Hamburg wäre es schwierig, eine Wohnung zu finden. Aber als ich das von Ihnen las, dachte ich, damals war es wirklich schwierig.
2: War auch schon schwierig. Mein Vorgänger blieb zunächst noch dort wohnen, weil er die kommissarische Leitung der gesamten FEG in Hamburg übernahm. So wurde die Wohnung nicht frei für mich. Und ich war ja noch unverheiratet, durfte ja nicht. Und da kam ich bei einer alten Hamburgerin unter, einer Frau Zietz. Und dann haben wir aber ausgeschaut, eine Wohnung zu finden, fanden sie auch in Ohlstedt. Natürlich mussten wir, um diese Wohnung zu kriegen, heiraten. Das Vikariatsjahr war aber noch nicht um. Und ich habe heute noch den Brief an die Leitung des Bundes, zu der ich ja später lange gehörte. Und die haben das abgeschlagen. Man hatte vermutlich Angst, so einen Präzedenzfall zu schaffen, auf jeden Fall. Das erzähle ich so locker, das war ganz schön schwierig. Aber wir durften dann 2 Monate später, also schon vor Ablauf dieses Jahres, heiraten.
0: Und dann endlich Pastor einer Gemeinde. Ja. Und schon damals der Versuch, Gemeinde für Gemeindefremde zu machen. Wie war das?
2: Ja, das war erstens eine tiefe Überzeugung. Also ich glaube, dass das Problem mancher Gemeinden, mancher Kirchen ist, dass sie so eine Art Selbstzweck werden, sich im Blick haben und die Leute zu halten. Auch in pietistisch geprägten Gemeinden ist das oft so. Je älter sie sind, desto größer die Gefahr. Ein Plus dieser Gemeindearbeit in Hamburg-Sasel war, dass die Gemeinde noch jung war. Aber eine junge Gemeinde ist natürlich experimentierfreudig. Ich hatte keine großen Schwierigkeiten, Dinge anzustoßen. Und so versuchten wir, Gottesdienste einzurichten. Das hieß dann der besondere Gottesdienst. Ja, wo wir sagten, wir haben das auch getestet, wo wir sagten, es ist wichtig, dass jemand, der mit Kirche und Bibel und Gott gar nichts am Hut hat bisher, dass der aber versteht, um was es geht. Ja, außerdem sind wir rausgegangen sonntags nachmittags oft. Es gibt dort den Alsterwanderweg. Da sind an schönen Tagen unglaublich viele Leute unterwegs. Da haben wir dann auch die gute Nachricht von Jesus weitergegeben, haben mit Musik gearbeitet. Stichwort Musik. Viele meiner Lieder, dann, die dann auch nachher veröffentlicht wurden, sind aus diesem Zweck entstanden. Also auch eine Musik zu haben, die den Leuten nicht fremd ist, sondern die eher Menschen anspricht. Du brauchst einen Ohrwurm, also eine Melodie, die du einmal hörst und die dann auch möglichst drin ist und haftet. Und du brauchst einen Kerntext, der sich wiederholt und der möglichst dann mit der Melodie weiterlebt. Und so sind die Lieder entstanden. Und dieses Prinzip im Blick auf meine Lieder habe ich eigentlich beibehalten, auch später.
0: Also eine dynamische Gemeinde, missionarischer Blick nach außen, Evangelisation am Alsterwanderweg, Gottesdienst für Außenstehende, viele Lieder entstanden. Viel junge Bewegung. Wie ging es weiter?
2: Ja, wie ging es weiter? Ich bin so 7 Jahre dort in Sasel gewesen und gegen Ende dieser Zeit kam eine Anfrage aus Witten. Da ist die Zentrale dieser Bundesgemeinschaft Freie Evangelische Gemeinden.
0: Wenn ich da vielleicht noch mal einhaken darf.
2: Ja.
0: Wir haben jetzt Zuschauerinnen und Zuschauer, die gehen in die katholische Kirche. Manche gehen in die evangelische Kirche und jetzt geht es hier um eine freie evangelische Gemeinde. Was ist da der Unterschied und warum braucht es das?
2: Ja, danke für die Frage. Weil wir in Deutschland geprägt sind von den beiden großen Kirchen und alles, was außerhalb der Kirche ist, da ahnt man vielleicht, da gibt es was. Und manchmal hat das den Geruch der Sekte. Man muss besonders vorsichtig sein. Ja, es gibt Freikirchen, also es gibt jetzt in meinem Fall evangelische Freikirchen, die auch nicht Neugründungen sind, sondern also etwa die freien evangelischen Gemeinden, das ist so eine evangelische Freikirche, ist Mitte des 19. Jahrhunderts entstanden. Es gab einen Unterschied, an dem freie evangelische Gemeinden entstanden sind und der wichtig ist bei vielen Freikirchen, dass man nicht ohne irgendeine Entscheidung treffen zu können, in eine Kirche hineingeboren wird, sondern dass man dann, wenn die Möglichkeit da ist, vom Lebensalter sich persönlich entscheidet für den Glauben an Jesus Christus. Also wenn man zu einer freien evangelischen Gemeinde gehört oder zu einer Baptistengemeinde oder einer Methodistenkirche, dann steht immer am Anfang die Glaubensentscheidung und das ist eben in den freien evangelischen Gemeinden auch so.
0: Die freien evangelischen Gemeinden haben einen Bund, also eine zentrale Stelle.
2: Ja.
0: Und dort wurden sie in die Jugendarbeit berufen.
2: Genau. Der Bund ist keine Kirchenbehörde, die jetzt irgendwelche auch Entscheidungsmöglichkeiten hat im Blick auf die Ortsgemeinden, sondern sie ist einfach eine, ja, im Grunde auch eine Dienstleistung für die Gemeinden vor Ort. Und auch eine geistliche Leitung natürlich. Es gibt Schwerpunktthemen, die für alle Gemeinden in Deutschland gelten. Und da erarbeitet eine zentrale Material dafür. Es gibt große Jugendtreffen, das gehörte dann auch zu meiner Geschichte. Da kommen bis zu 4000 junge Leute zusammen, auch heute noch.

0: Und das ist für eine kleine Gemeinde, eine Jugendgruppe vor Ort, die nur sich selbst kennen und jetzt plötzlich erlebt, aber da gibt es ja noch so viele, die auch mit uns unterwegs sind, das ist oft eine Stärkung, eine Ermutigung für die. Also deshalb ist diese Bundesgemeinschaft ganz wichtig.
1: Das heißt, die waren dann koordinierend tätig, haben sich um die Jugendarbeit in großer Perspektive gekümmert in einer Zeit, wo viel Dynamik in der Jugend war. Auch im christlichen Bereich kamen da neue Bewegungen auf, wie die Jesus People. Und haben manche Glaubensüberzeugung hinterfragt.
0: Die Anfänge habe ich da noch erlebt. Da kam diese Bewegung aus Kalifornien ja nach Deutschland. Das wurde ganz unterschiedlich eingeordnet. Viele waren der Meinung, das ist so eine Modegeschichte. Jetzt schwärmt man für Jesus. Vorher war man Hippie. Und danach kommt dann wieder die nächste Welle. Das war aber ganz anders. Und das lässt sich heute ja auch sagen. Also ich erlebte damals schon, dass Menschen Christen wurden, die auch keine Berührung hatten mit Kirchen vorher, die auch wirklich eine Dynamik erlebten, die uns, auch mir, fremd waren. Die hatten ein großes Thema, Heiliger Geist, das mich so herausforderte, obwohl ich ja 7 Jahre schon Pastor war, dass ich anfing, alles zu lesen, was die Bibel vom Heiligen Geist sagt, im Blick auf den Heiligen Geist, um das wieder verständlich zu machen für Leute, die keine Christen sind. Es geht darum, dass ich nicht nur weiß, Jesus Christus hat damals gelebt und auch noch erlebt heute, sondern dass ich die Dynamik eines solchen Lebens selbst erfahre. Die erlebten auch Wunder. Die erlebten, dass Menschen geheilt wurden, die krank waren. Es kam eine ganze Reihe in Hamburg aus einer Drogenabhängigkeit und erlebten, dass sie frei wurden, obwohl sie eine lange Geschichte auch der Resignation oft hinter sich hatten, weil sie nicht rauskamen aus dieser Abhängigkeit. Also das, was in der Bibel, was ich in den Evangelien lesen kann von damals, das erlebt diese jungen Leute auch heute. Und das sprang so über, und das erlebte ich dann bei meinem Start als Verantwortlicher für die Jugendarbeit. Unter jungen Leuten brach etwas auf an Begeisterung. Es war nicht nur die Predigt, sondern an Begeisterung, die übersprang, wie man sich das heute kaum noch vorstellen kann.
1: Wie ging es dann weiter? Danach kam ein wichtiger Kongress irgendwann mal in Lausanne.
0: Das war ein Angebot. Billy Graham war der Initiator und die Billy Graham Gesellschaft. Der Wunsch war, und zwar global, international, das Thema Evangelisation, worunter Christen verstehen, die Weitergabe der Nachricht von Jesus, wirklich auf den Leuchter zu setzen, also Menschen zu schulen und vor allen Dingen auch miteinander zu verknüpfen. Also die Billy Graham Gesellschaft wollte vor allen Dingen junge Teilnehmer. Es waren, glaube ich, etwa 3000 Leute, und das hat mich wirklich umgehauen. Dort habe ich Leute kennengelernt, die mich bleibend geprägt haben. Und es gab damals Leute wie Samuel Escobar, Luis Palau, also vor allen Dingen Theologen aus Lateinamerika, aber auch aus anderen Ländern, die ganz zentral mit Jesus lebten, aber diesen Blickwinkel hatten für die Ungerechtigkeit und Armut. Und das hatte auch Nachwirkungen dann in Deutschland, aber in vielen anderen Ländern.
1: Sie sprachen von den Persönlichkeiten in Lausanne, die Sie geprägt haben. Was ist da vielleicht noch eine Geschichte, die ihr Leben verändert hat?
0: Ja, dazu gehört unbedingt eine Frau. Und sie erzählte damals in Lausanne eine Geschichte, eine ganz einfache Geschichte, die ich aber nie vergessen habe. Sie erzählte von einem kleinen Specht, der nach Art der Spechte so an einem Baum hämmert. Und während er das macht, gewittert es und ein Blitz fährt in diesen Baum und spaltet den Baum. Worauf der kleine Vogel ganz begeistert durch die Gegend fliegt und sagt, ich wusste gar nicht, dass ich eine solche Kraft in meinem Schnabel habe. Das habe ich nie wieder vergessen. Nämlich diese Gefahr, es kommt auf

0: dich an. Und es steht und fällt alles mit dir. Die habe ich immer wieder. Und zu lernen, du bist gar nicht so wichtig, sondern wichtig ist, dass du in der Hand Gottes bist und dass Jesus durch deine schwache Kraft stark ist und wirkt. Dazu gehört Keutenbohm und das hat mich in den Jahren danach immer wieder begleitet.
1: Es war damals ja noch eine ganz andere Welt. Es gab noch den eisernen Vorhang, der Europa teilte. Und auch da waren Sie tätig.
0: Ja, das gehörte zu meinem Arbeitsbereich sozusagen. So bin ich dann nach Berlin-Adlershof gereist. Da war die Zentrale der Freien Evangelischen Gemeinden in der DDR. Es war ja vorher ein Bund Freie Evangelischer Gemeinden, der durch diese Grenze geteilt wurde. Und das Spannende war natürlich, dass ich verantwortlich war für Jugendarbeit. Und beim Thema Jugend wurde die DDR-Führung hellwach. Das heißt, man kriegte offiziell gar nichts hin, sondern das ging dann nur heimlich. Und ich bin dann in Ost-Berlin. Ich hatte zum Beispiel in meiner Fototasche, da konnte ich so ja, die einzelnen Fächer noch mal rausnehmen. Dann hatte ich ganz unten ein Fach gefunden, wo ich dieses Liederbuch, da passte das genau rein. Und dann ging man dort über die Grenze und die kontrollierten zunächst den Pass. Da hatte ich schon Probleme, weil ich in meinem Ausweis keinen Bart hatte, aber jetzt plötzlich mit Bart da stand. Und ich habe das zunächst versucht, humorvoll rüberzubringen, aber Humor hatten diese Leute absolut nicht. Und dann kam die Fototasche und dann habe ich die noch relativ ruhig geöffnet. Und dann sagte er, Sie können aber den Einsatz doch hochnehmen. Und dann lag da mein Buch. Und also das war wirklich schwierig.
1: Was ist dann passiert?
0: Es ist passiert, dass ich es am Abend wieder vorweisen musste. Ich kriegte dann so ein Vermerk, durfte es eben nicht da lassen, sondern musste es am Abend wieder zeigen. Oder manchmal musste ich meine Geldbörse öffnen. Ich habe nie gewusst, was ich in den einzelnen Fächern habe. Es musste alles hingelegt werden. Das war immer sehr spannungsreich. Lieder waren angesagt. Also in den DDR-Jugendgruppen die waren immer neugierig, welche neuen Lieder sind entstanden. Und die habe ich dann versucht, da mit hineinzunehmen, wie eben mit dem Liederbuch. Aber dort wurden auch wunderbare Lieder geschrieben. Und von Jörg Swoboda und es gab noch mehr Liedermacher. Und die haben wir dann auch wieder heimlich irgendwo versteckt am Körper wieder zurückgenommen. Und was damals auch anlief, das hat mich auch begeistert, war Theo Lehmann, der seine Jugendgottesdienste in Chemnitz hatte und Tausende, wirklich Tausende von jungen Leuten erreichte. Und der hatte ja, das kann man kaum erzählen, seine Predigten waren sorgfältig ausgewählt und ausgearbeitet, aber er bewegte sich immer so an der Grenze dessen, was er gerade noch sagen durfte. Und dann in diesem unverfälschten Sächsisch und so, also das lief auch bei uns. Und dann habe ich so kleine Kassetten gehabt von einem Diktiergerät, das die dort auch hatten. Und dann haben wir diese Predigten aufgenommen. Dann habe ich die auch wieder irgendwo am Körper versteckt und wieder rüber mit in den Westen genommen.
1: Also im Socken die Predigten
0: von Theo Lehmann. Im Socken die Predigten. Und dann war irgendwann, ich glaube, das war 1989, gab es ein Christibel in Nürnberg. Und da waren beide, Theo Lehmann und Jörg Swoboda, da waren ja ein starkes Team. Also bei den Liedern kann man sehen, meist haben sie den Text gemeinsam gemacht und Jörg Swoboda die Melodie. Also das war eigentlich das erste Mal, dass beide offiziell dann auf einem riesigen Christibel, interessanterweise dort, wo Hitler damals seine großen Reichsparteitage hatte, Tausende von Menschen zusammen und die beiden hörten.
1: Sie waren viel unterwegs im Osten, an vielen offenen Abenden, Veranstaltungen im ganzen Bundesgebiet und irgendwann mal war es dann zu viel.
0: Ja, stimmt. Das war, das weiß ich heute, ein Burnout. Es war ja sehr früh, also während dieser Jugendarbeitszeit. Das begann mit Herzschmerzen und mit einer Situation, also wenn ich das Telefon hörte, bekam ich Schweißausbrüche und ich konnte gar nichts mehr. Dann habe ich etwas gemacht, was für mich richtig war, aber für andere, die später versuchen, das nachzumachen, nicht. Da habe ich mich einquartiert an der Küste in Holland. Während dieser Zeit kann man stundenlang allein laufen durch den Dünengürtel. Und ich bin Tag für Tag gelaufen, zur Ruhe gekommen. Ich kann wunderbar beten, draußen auch heute noch, wenn ich laut sprechen kann und da sind keine Leute, die zuhören. Auch Lieder sind während dieser Zeit entstanden, völlig ungeplant. Es war eine ganz wichtige Zeit für mich. Was mir während dieser Zeit klar wurde, war, ich lebte viel zu stark außenorientiert bei dem, was ich tue. Also immer so mit der Frage, Mensch, hoffentlich bist du auch gut. Hoffentlich kommt das gut rüber, was du machst. Also immer fixiert, applaudieren die Leute oder rufen die Bu. Und das ist natürlich ein großer Krampf. Und ich bin heute so dankbar, dass mir das während dieser Zeit wirklich deutlich wurde. Und ich Dinge auch ändern konnte. Wobei, wenn meine Frau jetzt hier dabei säße, die würde sagen, na, so viel hast du ja auch nicht gelernt, weil ich immer noch in der Gefahr stehe, zu viel zu tun. Aber dass ich gelernt habe, vielmehr zu fragen, wie sieht Jesus dich jetzt? Es gibt so ein Buch, da steht, es kommt eigentlich nur auf einen Zuschauer an bei unserem Christsein, und zwar wie Gott uns sieht. Und nicht, wie die Menschen uns sehen. Und ich merke und weiß, merke das wirklich, ist auch ein Stück Erfahrung, je mehr ich abhängig bin von diesem einen Zuschauer, desto unabhängiger bin ich von den anderen. Und ich habe dann irgendwann später das in einem kleinen Buch herausgegeben, Entdeckungen in der Einsamkeit. Und dieses Buch ist im Verhältnis zu anderen Büchern, die ich geschrieben habe, gelaufen und gelaufen und gelaufen. Es hat 13 Auflagen gegeben und war dann immer noch nicht zu Ende. Und ich kann mir das nur so erklären und habe das auch im Briefwechsel manchmal von Leuten erfahren, dass das etwas berührt, worunter eine ganze Reihe Leute, auch Mitarbeiter, gerade Mitarbeiter und Mitarbeiterinnen leiden.
1: In dieser Zeit sind aus diesem Burnout in der Gottesbegegnung auch Lieder entstanden.
0: Ja, ohne dass sie mich stressten.
1: Das heißt, andere Lieder sind eher unter Zeitdruck entstanden.
0: Ja, unter Zeitdruck, sie müssen jetzt fertig werden. Und da war immer der Stress da, das war in Holland nicht. Ich hatte gar nicht geplant, Lieder zu schreiben. Aber zum Beispiel einem Lied, das nenne ich jetzt mal, Jesus, wir sehen auf dich, das entstand während einer Wanderung. Also es waren ja oft so Gebetsspaziergänge an der Küste dort. Und dann hatte ich plötzlich diesen Text und die Melodie. Als ich in mein Zimmer kam, konnte ich das nur noch aufschreiben. Dann war das Lied fertig.
1: Und noch ein anderes bekanntes Lied kommt aus der Zeit.
0: Ja, nicht in Holland, aber aus der Zeit und aus einer ähnlichen Situation. Das ist das Lied, Meine Zeit steht in deinen Händen. Auslöser war, dass wir in der Gemeinde, in der wir Gemeindeglieder immer noch sind, in Witten, die Praxis haben, Ende des Jahres in einem Jahresschlussgottesdienst zusammen zu sein. Und dann geht nachher so ein Korb oder mehrere Körbe rum und da sind kleine Karten mit Bibelversen. Unser Pastor sagte zwar immer, geht nicht orakelhaft damit um, es ist einfach ein Bibelvers, aber ich saß da und war wirklich abgekämpft. Und wenn ich in den Kalender fürs nächste Jahr schaute, habe ich gedacht, wie verrückt, wie willst du das eigentlich bewältigen? Und dann zog ich dieses Kärtchen und da war eben dieser Text aus Psalm 31, meine Zeit steht in deinen Händen. Und dann bin ich nach Hause gegangen und dann ist dieses Lied entstanden. Wobei interessanterweise ich das zuerst mit jungen Leuten gesungen habe in einem Bibelseminar. Und dann nachher hat es so seinen Weg gemacht.
1: Nach der Zeit der Jugendarbeit übernahmen Sie die Verantwortung für die ganze Freikirche in Deutschland als Bundespfleger. Und dann wurden sie sogar gefragt, ob sie noch mehr machen möchten und die Verantwortung als Präses übernehmen würden. Und das haben sie sich dann gründlich überlegt.
0: Das habe ich. Wobei ich sagen muss, ich hatte eigentlich immer eine Sehnsucht zurück in den Gemeindedienst. Dass das anders lief und dass ich hier in der Zentrale blieb, machte auch Sinn. Weil bei dieser ersten Phase als Bundespfleger, da begegneten mir in den Leitungskreisen die Männer und Frauen, meist Männer damals noch, die mit mir in der Jugendarbeit gearbeitet haben. Das heißt, wir konnten manches umsetzen, was wir vorher durchdacht haben als junge Leute, was uns auch manchmal Probleme machte. Da ließ sich manches ändern. Und beim Präses war es ähnlich. Wobei ich, der Präses hat mich vor großen Herausforderungen gestellt, denen ich mich nicht gewachsen glaubte. Die positive Erfahrung ist aber, und ich glaube, dass das auch bei solchen Aufgaben gilt, du kannst vor allen Dingen im Bund Freie Evangelische Gemeinde, du hast ja nicht irgendwo eine Vollmacht, Dinge zu tun. Du kannst eigentlich nur aufgrund des Vertrauens Dinge verändern. Und während dieser Zeit Jugendarbeit dann als Bundespfleger sind viele Vertrauensbrücken gewachsen, die mir eine Möglichkeit gaben, auch wirklich einzuwirken, mit Menschen zu leben und so. Das ist ein ganz großes Kapital. Und jedes Kapital ist ja auch Verantwortung. Also man muss überlegen, was machst du jetzt damit, was gewachsen ist?
1: Also immer mehr zu tun in der Gesamtverantwortung für die Freikirche, viel Reisetätigkeit.
0: Die blieb, ja.
1: Wie ging es da mit Ihrer Frau? Es war ja eine Herausforderung, wenn Sie ständig auf Achse waren und
0: das ist
1: dort
0: ja eine
1: auf
0: Frage,
1: den Podien stand.
0: Die ich gar nicht beantworten kann. Weil also, wenn ich heute in den Kalender gucke, ich habe die Kalender noch in dieser Zeit zum großen Teil, dann denke ich, und darüber haben wir beide, meine Frau und ich, auch manchmal gesprochen, wie verrückt war das eigentlich? Also es gab Familienurlaub, der hatte einen unglaublichen Stellenwert. Und da gelang es wirklich, alles zu lassen. Und meine Frau war ganz in Witten, auch in dieser Gemeinde zusammen, gehörte eine Zeit auch zum Leitungskreis der Gemeinde. Aber in der Präseszeit, da hatten wir den Wunsch, auch gemeinsam etwas tun zu können. Also auch in internationalen Diensten, oft wird man mit der Ehepartner eingeladen oder der Partnerin. Und als ich dann eingesegnet wurde, das passiert bei uns auf einem großen Bundestag, wo Gemeindedelegierte zusammen sind, da habe ich der Leitung gesagt, ich wünsche mir eigentlich, dass meine Frau mit eingesegnet wird. Und die waren aber nicht dafür. Die sagten, es ist nie gemacht worden. Das ist ja auch immer so ein Argument. Und eigentlich passt das auch nicht so richtig. Und ich bereue das heute sehr. Und ich habe danach, ich habe ja viele Pastoren und Leiter eingesegnet in den Dienst, habe ich sogar von mir aus immer gefragt, wie ist das denn für euch beide? Eine Gemeinde kann auch kaum was Besseres tun, als Mann und Frau einsegnen. Denn viele Gemeinden leiden darunter, dass der Pastor sich berufen fühlt, aber der Ehepartner, heute ist das ja manchmal auch der Ehepartner, die Frau ist Pastorin in einer Gemeinde, einer Gemeinde kann doch nichts Besseres passieren, als dass die beiden ihre Berufung gemeinsam erkennen und gemeinsam gehen. Deshalb ist es eigentlich Unfug, zu sagen, wir wollen aber nur den Mann oder nur die Frau bei dieser Segensakklung.
1: Was haben Sie im Lauf Ihres Lebens über eine gelingende Ehe gelernt oder lernen müssen?
0: Mein Bruder und meine Schwägerin, die haben lange Zeit Eheseminare gemacht. Und dann hatten die plötzlich den Gedanken, wir machen das jetzt nicht nur für Verliebte und Verlobte und frisch Verheiratete, sondern eine Krise in vielen Ehen ist, wenn die Kinder aus dem Haus gehen und die beiden plötzlich alleine da sind und nicht genau wissen, was sie miteinander anfangen sollen. Und ich weiß noch, als wir vier zusammensaßen, tolles Konzept erarbeitet haben, wer was übernimmt. Und dann sind wir auseinandergegangen und ich war in einer Sitzung in Norddeutschland, da ruft meine Frau mich an. Ich darf das erzählen. weint furchtbar am Telefon und sagt, du, das, was ich hier vorbereite, das trifft ja für uns selbst gar nicht zu, was ich den anderen sagen will. Und dann habe ich diese Sitzung Sitzung sein lassen, das war möglich, bin nach Hause gefahren und dann sind wir zwei, meine Frau und ich, lange spazieren gegangen und haben über vieles geredet und Dinge geklärt. Das war eine ganz wichtige Voraussetzung für dieses Seminar. Wir hatten später noch mal eine ähnliche Geschichte. Ich merke so bei unserem Interview, die Gefahr ist groß, dass man etwas erzählt und sagt, und dann hat mir das geholfen. Und dass es so klingt, als wäre die Geschichte jetzt abgehakt und das Problem beseitigt. Meine Erfahrung ist, es läuft fast alles wachstümlich. Also es macht nicht Klick und dann ist alles anders. Auch mit unserer Ehe hatten wir noch mal Punkte, die wichtig waren für uns beide. Man macht sich auf den Weg, geht miteinander und hört vor allen Dingen zu. Also das hat uns geholfen und zusammengehalten, auch diese lange Zeit. Das ist auch noch eine Erfahrung, die ich insgesamt gemacht habe. Wir stehen als Leiter oder Leiterin immer unter dem Druck, dass wir sagen, wir dürfen möglichst keine Schwäche zeigen. Also wir können erst dann predigen, wenn etwas richtig gut ist. Das ist doch mal Quatsch. Also die Bibel, die geht doch so offen mit den Fehlern von Menschen im Reich Gottes um. Ich habe oft erlebt, wenn ich den Mut habe, dazu gehört ja auch Mut, zu sagen, und da sitzt meine Pleite und damit bin ich nicht zurechtgekommen, dass das viel eher hilft als so ein Glanzstück, das es meist ja ohnehin nicht gibt.
1: Wir haben ja in den letzten Jahrzehnten viel lernen müssen über Missbrauch auch in christlichen Kreisen.
0: Ja.
1: Und Sie selbst haben bei allem Segen, auch durch Ihre eigene Familie, auch durch Ihren Vater, das schon sehr früh gehört, 1974, als wir noch gar nicht wirklich in der Gesellschaft verstanden haben, was das bedeutet und als wir noch ganz anders damit umgegangen sind. Und es kam danach später noch mal. Aber vielleicht beginnen wir mit der Situation 1974.
0: Ja, ich habe es auch nicht verstanden. Zumal mein Vater nicht nur in seiner Umgebung, er war immer ein großes Vorbild, so sahen ihn Leute. Ich wurde auch oft angesprochen auf meinen Vater, der ja so vorbildlich ist. Aber das war ja auch für mich.
1: Also er hat sehr viel in der Jugendarbeit
0: ganz viel
1: gemacht.
0: Kinder mit
1: Jungscha,
0: Kindern, Jungscha
1: Kinderfreizeiten.
0: Und so. Und, ja, Freizeiten. Und er hat wirklich junge Leute und geprägt, die mir das auch heute noch ganz positiv erzählen. Und so sahen wir als Kinder auch unseren Vater, ich zumindest. Und dann 1974 besuchte er mich und hat mir das erzählt. Er sagte, ich muss dich mal sprechen. Das fand ich wiederum gut, dass er mich besucht hat und ich nicht über andere gehört habe davon. Und dann erzählte er von diesem Missbrauch und von einer Gemeindeversammlung. Und dass er,
1: darf ich nachfragen, was war damals passiert?
0: Dass er sich Kindern gezeigt hat. Es ist ja auch immer, man sagt Missbrauch und es ist auch nicht, fällt mir auch schwer, darüber zu sprechen. Aber er ist unsittlich mit Kindern umgegangen, während dieser Freizeiten.
1: Während einer so. Freizeit, ja.
0: Ja. Und es waren viele Kinder, das hört dazu, die mit der Gemeinde gar nichts zu tun hatten. Die Arbeit war so stark und so positiv, dass viele Eltern sagten, die gar keine Christen sind, aber unsere Kinder sind da in diesen Freizeiten vom Karl Strauch gut aufgehoben. Der war ja nicht alleine, er hatte ein großes Mitarbeiterteam auch. Und und dann hatten Eltern das erfahren von ihrem Kind, haben nicht in der Öffentlichkeit, das war eben ein völlig anderes Klima damals, aber mit verantwortlichen Leuten in dieser Gemeinde in Wuppertal-Ronsdorf darüber gesprochen. Und dadurch kam das dann, und er durfte da nicht mehr mitarbeiten, selbstverständlich nicht. Er sagte mir das und ich fiel. Und meine Geschwister auch aus allen Wolken. Also bei mir ging das so tief. Es war kurz vor einer Tagung auf der Insel Langeoog. dass ich damals mit einem, der für mich ein Vorbild war, viel älter als ich, gesprochen habe und ihn gefragt habe, macht das überhaupt für mich noch Sinn, Pastor zu sein bei einem solchen Vater? Also das hat mich persönlich so getroffen, dass ich ganz unsicher war, ob mein Weg dann nicht zu Ende ist. Mhm. Er erzählte mir damals schon, aber ich weiß, Gott hat mir das vergeben. Und ich habe mich so gefreut, dass er das weiß, also wie blauäugig ich damals war. Und dann lief das weiter.
1: Und Sie sind dann nicht zurückgetreten, was Sie damals überlegt haben?
0: Nein, das bin ich nicht. Dieser gute Freund hat mir gesagt, du, das wäre genau falsch, wenn du das jetzt machen würdest. Nein, ich bin nicht zurückgetreten. Ich habe dann weitergemacht. Dann kam ja die ganze Geschichte, über die wir gesprochen haben in meinem Dienst. Das lief alles weiter bis etwa zum Jahr 2000. Ich habe jetzt die Daten nicht genau vor Augen. Als deutlich wurde, mein Vater hat auch seine Töchter missbraucht und er hat unsere Kinder missbraucht.
1: Das war im Zusammenhang mit seinem Heimgang, mit seiner Beerdigung.
0: Ja, aber die Geschichte liegt ja vorher, dieser Missbrauch. Also wir zum Beispiel, wenn Edelgard, meine Frau, mit mir unterwegs war, dann waren wir dankbar, dass wir die Kinder zu den Großeltern geben konnten und haben nicht geahnt, wie gefährdet sie da sind. Mhm. Für Leute, die keine Ahnung haben, wenn ein Mensch missbraucht worden ist, auch unter Christen, braucht es in der Regel einen sehr langen Heilungsweg, auch bei unseren Töchtern. Auch da ist, also ich sage das ganz bewusst deshalb, weil es manchmal fromme Leute gibt, die sagen, aber wenn Gott das vergeben hat, dann ist das doch alles in Ordnung. Und manchmal werden auch Opfer unter Druck gestellt und gesagt, also warum, du bist doch Christ und sollst alles vergeben, warum vergibst du das nicht? Das ist völlig falsch und es braucht Zeit. Und unseren Kindern wurde das bewusst und meiner Schwester vor allen Dingen. Bei meiner Schwester war es dann so unmittelbar vor dem Tod meines Vaters, hat sie mit ihm am Sterbebett darüber sprechen können.
1: Dass er sie missbraucht hat.
0: Und er konnte nicht mehr reden, aber sie sagt, es gab bei ihm auch Hinweise darauf, in seiner Mimik, in seinen Augen, ich glaube auch in einem Händedruck. Sie hat darüber auch ein Buch geschrieben. Aber da wurde deutlich, dass es für ihn auch eine Hilfe war, dass sie das angesprochen hat. Aber dann kam eben die Beerdigung meines Vaters und meine Schwester sagte, ich muss auf dieser öffentlichen Trauerfeier unbedingt ein persönliches Wort sagen zu dieser Geschichte mit meinem Vater, ihrer Geschichte. Und ich erfuhr das und ich weiß noch, wie wir über den Friedhof gelaufen sind und ich versucht habe, ihr das auszureden.
1: Das heißt, Ihnen war das damals noch gar nicht klar, was passiert war, nee, und haben gesagt...
0: Hatte ja gar keine Erfahrung damit.
1: Jetzt bitte nicht auf der Beerdigung.
0: Aber sie, weißt du, da gerieten wir fast aneinander, weil sie sagte, mir ist klar, dass ich das sagen muss. Und ich habe nachher dann bei unseren Töchtern lernen müssen, für ein Missbrauchsopfer ist es ganz wichtig, dass es nicht unter einer Decke gehalten wird, sondern dass es geöffnet wird. Eigentlich kann man das ja in der Bibel auch schon lernen, dass Dinge öffentlich gemacht werden müssen, um sie zu bereinigen. Aber so war das eben auch bei unseren Kindern dann. Wir hatten, meine Frau und ich, wir hatten dann sehr persönliche, aber gute Gespräche mit unseren Töchtern.
1: Nach der Beerdigung. Ans Licht kam. Ja. Das heißt, ihre Töchter kamen dann auf sie zu und haben gesagt, wir auch.
0: Ja, die sind auch, das wurde dann klar, auch ausgelöst durch meine Schwester, aber plötzlich war es ein Thema in unserer Familie und dann wurde es ganz offensichtlich auch, dass sie missbraucht worden waren. Für uns war das, für meine Frau und für mich natürlich ein Schock. Aber ich blende auch mal ein, irgendwie auch beschämend, weil wir jetzt erst anfingen, wirklich vom Opfer her zu denken. Also in den 70er Jahren waren ja auch Opfer betroffen, das haben wir aber gar nicht richtig aufgenommen. Jetzt plötzlich merken wir, wie schwer das ist, also bei unseren eigenen Kindern, wenn man selbst betroffen ist. Und nochmal dazu, dass das öffentlich gemacht werden muss. Ich bekam eine Zeit später ja eine Anfrage, ob ich meine Biografie schreiben würde vom Verlag. Und ich hatte natürlich immer diese Geschichte im Kopf mit meinen Töchtern. Und für mich war klar, das kannst du, du kannst keine Biografie schreiben, denn du kannst es ja nicht öffentlich machen. Und wenn du ein Buch schreibst über dein Leben und die Sache aber verschweigst, dann werden alle, die davon wissen, sagen, das ist wieder typisch, dass jemand sich falsch darstellt. Und dann waren es unsere beiden Töchter, die gesagt haben, Papi, schreib das und mach das öffentlich. Das heißt, ihnen wurde deutlich, das ist ein guter Weg und das gehört auch in die Öffentlichkeit. Aber ich habe dann auch nachher es vergeben können, was für mich natürlich immer wieder leichter ist als für die unmittelbaren Opfer. Und ich bin innerlich eigentlich sehr ruhig. Was mich betroffen macht, ist das, die Geschichte der Opfer. Ich glaube auch, dass wir in unseren Kirchen und Gemeinden, das glaube ich, viel zu schnell denken, wie kann ich den schützen, der Täter war. Das glaube ich wirklich, auch in pietistisch-evangelikal geprägten Gemeinden liegt der Gedanke immer näher, weil es oft auch erfolgreiche Leute sind. Das ist ja auch das Verrückte, diese Kombination. Und wir die Opfer zu wenig sehen.
1: Wir haben jetzt viel auf die katholische Kirche geschaut,
0: ja,
1: wo man dann auch sagen muss, dort gibt es aber auch Akten, dass jeder Vorfall der letzten Jahrzehnte genau heute noch nachvollzogen werden kann. Wenn ich an die grande christliche Jugendarbeit denke, wo auf ganz vielen Sitzungen keine Protokolle, ja, und wenn, dann liegen sie auf irgendwelchen Speichern, handgeschrieben, Ehrenamtliche, die ein paar Jahre mal mitgearbeitet haben.
0: Und trotzdem, es ist ja keine Frage, wäre das heute passiert mit meinem Vater, dann wäre sein Weg ganz anders verlaufen wollen. Das war damals, viele waren hilflos, wussten nicht, wie sie damit umgehen können, auch Betroffene. Aber das stimmt. Also es, in der katholischen Kirche ist es ja so, dass nach Jahrzehnten Dinge aufgearbeitet, aber worauf will man zurückgreifen?
1: Hier? Ja, das also dass im evangelisch frommen Bereich es auch daran liegt, dass heute weniger rauskommt, weil weniger dokumentiert ist.
0: Das, ja, denke ich auch.
1: Ein prägendes Amt, das man mit Ihnen noch verbindet, ist das des Vorsitzenden der Evangelischen Allianz. Die Evangelische Allianz ist jetzt nicht jeder Zuschauerin, jedem Zuschauer ein Begriff. Was ist dieses Gebilde?
0: Das ist ein Gebilde, das sehr früh, 1846, entstanden ist. Und um das kurz zu machen, aber auf den Punkt zu bringen, es ist, wir haben ja die ACK, wir haben eine
1: ökumenische
0: Arbeitsgemeinschaft christlicher Kirchen. Also es gibt ja seit vielen Jahrzehnten einen Zusammenschluss und eine Zusammenarbeit von Kirchen. Evangelische Allianz ist aber kein Zusammenschluss und keine Gemeinschaft von Kirchen, sondern von Glaubenden. Das heißt, die Evangelische Allianz konzentriert sich auf Menschen. Und zwar über alle Kirchengrenzen hinaus. Inzwischen auch im katholischen Bereich. Also ich habe in meiner Zeit schon oft katholische Christen erlebt, die gesagt haben, wir würden

0: einfach nicht schön. Und obwohl sie so schlicht sind, ich glaube, viele andere Menschen um ihn herum eine Hilfe braucht. Und es gibt ja auch schlecht oder Gutes, sondern mir ist es halt eben diese schlichte Frage. Und aus dieser persönlichen, aus Faulheit, das gebe ich zu, aber mache jetzt kein großes Geschrei. Aber nicht ist, dann ist es ein Abfinden mit dem Status quo. Denn es ist ein Wesenszug, ein zentraler Wesenszug des Glaubens an Jesus Christus, dass es eine Hoffnung in sich trägt. Und Hoffnung ist das Gegenteil vom Status quo. Es weist auf etwas hinaus, das über das hinausgeht, was in meinem Leben jetzt ist oder wie mein Leben zu sein hat oder sein darf. Und deshalb ist dieser Schrei von Bartimäus, auch wenn er für uns störend wirkt, weil wir uns so an einem Alltagstrott gewöhnt haben, an eine gewisse Flugbahn unseres Lebens, die einfach festzustehen scheint. Und deshalb ist dieser Schrei von diesem Bartimäus auch gleichzeitig so herausfordernd und berührend, weil eben dieser blinde Bettler, der überhaupt keinen Wert haben dürfte, viel weniger als ich eigentlich, weil dieser blinde Bettler am Wegrand sich entschieden hat, sich nicht abzufinden mit seinem Status quo und mit seinem Leben, wie es jetzt ist und wie andere sagen, dass es sein soll. Sondern er setzt alles auf eine Karte, als es drauf ankommt. Als er hört, dass es Jesus von Nazareth ist, der vorbeigeht, von dem schon so vieles erzählt worden ist und der so vielen Menschen schon geholfen haben soll, da bleibt er nicht auf seinem zugewiesenen Platz, sitzen am Wegrand, sondern er schreit aus Leibeskräften. Er kann Jesus nicht sehen, aber er kann hören und rufen. Und dann gibt Bartimäus alles, was er hat. Und das macht er, weil er weiß, es geht um alles oder nichts. Und das ist so ein Jesus-Moment. Und ich glaube, dass es solche Jesus-Momente auch heute in unserem Leben gibt. Man kann sie nicht planen und sie müssen auch nicht immer groß, dramatisch oder schillernd sein. Manchmal sind es unscheinbare Momente im Alltag, manchmal gibt es so einen Jesus-Moment im größten Sturm unseres Lebens, wo alles auf der Kippe zu stehen scheint. Aber immer gleich bleibt, dass es in diesen Momenten um alles oder nichts geht. Was soll ich für dich tun? Diese Frage gilt nicht nur für Bartimäus damals, sondern auch für uns heute. Und ich bin gespannt, wie Ihre Antwort heute lautet.
1: Ja, sich nicht mit dem Status quo zufrieden geben, sondern sich nach einer Hoffnung auszustrecken. Das ist etwas, was wir von Bartimäus lernen können. Samuel, es gibt einen Vers in der Bibel, der für dich eine persönlich sehr wichtige Bedeutung hat. Ein Vers, wo es so sinngemäß heißt, dass Glaube ein Überzeugtsein ist, ein Festhalten ist an etwas, was man eben nicht sieht. Deshalb ist es Glaube. Warum bedeutet dir dieser Vers so viel? Und inwiefern ist das für Menschen, die sich nach Wert und Würde sehnen, ein Hoffnungswort?
2: Ich finde ihn einfach super. Danke für den schönen Impuls, weil gerade im Zusammenhang mit diesem bekommt er nochmal einen anderen Stellenwert für den Bartimäus, der nichts sieht. Es ist aber der Glaube, eine feste Zuversicht auf das, was man hofft und ein Nichtzweifeln an dem, was man nicht sieht. Was der Bartimäus nicht sieht, wo er nachher ruft und schreit und die fast schon universelle Anwendbarkeit dieses Verses, ganz gleich, ob man jetzt die Luft zum Atmen nicht sieht, aber einfach darauf vertraut und darauf hofft, dass sie ihm den nötigen Sauerstoff verleiht oder die Erdanziehungskraft, die wir auch nicht sehen, aber spüren, aber die wir brauchen, um nicht orientierungslos durch die Luft zu gehen oder eine Beziehung zu einem Menschen und die Liebe zu einem Menschen, die wir nicht sehen können, aber fest drauf, eine Zuversicht darauf haben, dass sie uns trägt oder halten wird. Allein das jetzt im heutigen Kontext gefällt mir schon wieder neu an diesem Vers, wie ich gerade beim Sprechen denkend feststelle. Und dann natürlich, und auch das wird mir gerade durch, deswegen wollte ich nochmal Danke sagen für die Anregung, auch durch diese Geschichte bewusst. Ich habe mal selber für mich formuliert, dass Hoffnung was Aktives ist und auch eine Art existenzielle

0: Trotzreaktion. Und was gibt es für eine größere Trotzreaktion als die von unserem Protagonisten heute? Und ach, ich könnte mich schon verlieren in dem Vers und habe schon wieder den zweiten Teil deiner Frage vergessen. Der erste war, wieso ich den ganz gut finde.
1: Inwiefern das eine Hoffnung ist für Menschen, die sich nach Wert und Würde sehnen.
0: Mhm. Da muss ich nochmal selber nachdenken. Ist aber der Glaube eine feste Zuversicht auf das, was man hofft. Ein Nichtzweifeln an dem, was man nicht sieht. Ach du Schreck, das ist auch eine Terminologienreiterei zwischen Worten wie Hoffnung, Zuversicht, Glaube, Vertrauen. Ich kann nicht für andere sprechen.
1: Dann erzähl es für dich.
0: Das muss man, glaube ich, die Transferleistung dann schon selber leisten, befürchte ich. Weil jeder Mensch ist ja auch anders. Ist ja auch ganz schön so, dass wir A, alle ganz anders sind und B, gleich viel wert. Klingt paradox, ist aber so. Und ja, ich hoffe einfach darauf, dass das so ist. Und wie ich vorhin schon zitierte, dass diese Zusagen stimmen, die wir sonst in diesem schönen, wunderbaren Buch lesen, was ich natürlich immer liebe und hoffe, Gottes Kraft ist in den Schwachen mächtig, was bedeuten würde, dass ich schwächer bin als mein nicht mal einjähriger Neffe, dass ich ganz schöne Wirkungskraft haben könnte und was ich vorhin schon versuchte zu zitieren, denen, die Gott lieben, dienen alle Dinge zum Besten. Und auch wenn wir es jetzt noch nicht sehen können und auch jetzt noch nicht ergreifen können, so oder erstmal noch bezogen auf diese Welt und das Hier und Jetzt, so ist mein Unfall zum Beispiel, kann ich noch nicht erkennen oder bin nicht an dem Punkt, dass ich sage, oh super, das hatte den und den Sinn. Aber ich bin trotzdem in einer Art Trotzreaktion hoffend drum und dran, ihm zumindest an Unsinn abzugewinnen und sehe da immer wieder Hoffnungsfunken. Und darüber hinaus glaube ich und hoffe ich, dass das, was wir hier auf der Welt so erleben, auch nicht alles ist. Also mein Glaube ist jetzt schwierig, das hier in der Kirche zu sagen, aber ich sage es trotzdem, mein Glaube ist zu klein, als dass ich mir vorstellen könnte, dass das alles, was uns hier Wunderbares umgibt, Zufall und aus Versehen passiert sein soll. Ich glaube, da steckt ein übergeordneter Sinn dahinter und der ist noch viel weiter und glaube ich und hoffe ich und darauf vertraue ich, schöner als das, was man hier so um sich wahrnehmen kann.
1: Und entscheidend ist ja tatsächlich dann zu sagen, okay, selbst wenn ich das jetzt noch nicht so glauben kann, das nicht greifen kann, vielleicht das so wie Bartimäus zu machen und sich auf Jesus zuzubewegen. Miham, du hast ja gerade gesagt, dass es so Jesus-Momente gibt, in denen es um alles oder nichts geht, wo die Dinge auf der Kippe stehen. Wo hast du sowas in deinem Leben schon mal erlebt?
2: Ich habe es einmal erlebt in meinem ganzen Leben und es war, ich glaube, 94, da waren wir als Familie in Korea, mein Vater, meine Mutter, ich und meine Schwester und dann hatten wir einen Autounfall. Da kam so ein betrunkener Fahrer über die Mittellinie geschossen und ist direkt mit uns zusammengeprallt und alle waren schwer verletzt, nur ich war heil. Und ich bin dann als Jüngste mit meinen schwer verletzten Eltern und meiner Schwester, das Gesicht war irgendwie halb weg, weil die Brille halt zerplatzt ist mit all den Glassplittern und ich erinnere mich, da war ich noch ziemlich jung und ich bin Nesthäkchen und ich saß in dieser Notfallklinik um 3 Uhr morgens und wusste nicht, wie es ausgeht und ich erinnere mich, dass ich da gesessen habe, auf dieser Bank zusammengekauert und nicht mehr wusste, was kommt. Und da habe ich zum ersten Mal wirklich so ein Schreien in mir gehabt, wo alle Höflichkeit und alles Coolness abfällt. Und ich habe innerlich geschrien und ich habe zu Gott gesagt, ich spüre keinen Glauben mehr, das ist kein Beinbruch. Ja? Das ist das Gesicht meiner Schwester, die Hälfte scheint weg zu sein. Wie willst du das gut machen wieder? Und ich habe zu Gott gesagt, weißt du was, entweder bist du real und dann muss ich das heute und hier und jetzt zeigen oder du bist nicht, aber entscheide dich. Und ich habe dann zu Gott gesagt, ich kann keinen aufgeblasenen, aufgepusteten Gott gebrauchen, wo ich damit

0: meinem Glauben in so eine Luftpuppe reinblase, was dann Gott ist, und dann mit meinem Glauben mich dann tröste, sondern ich habe gesagt, jetzt ist es wirklich, alles liegt da auf dem Tablett, es geht um alles oder nichts, meine Familie, und jetzt muss ich zeigen, ob du real bist oder nicht. Und wenn du real bist, dann zeig dich jetzt, dass ich spüren kann, oder lass es für immer. Und das kann man nicht beweisen, sondern man kann es nur bezeugen. Aber ich weiß es heute noch. Ich saß da auf dieser Bank hinter mir, die Wand, langer Flur, um 3 Uhr morgens, und saß da. Und ich habe gespürt, wie von hinten 2 Arme mich so fest umarmen. Und du hast vorher gefragt nach der Stimme. Sag, Miriam, ich bin hier. Und Hilfe ist da. Und es war für mich ein Moment, ich habe gar nicht gebeten, dass jetzt irgendwie was groß Heilung kommt, sondern ich habe nur gesagt, wenn du real bist, muss ich es jetzt spüren oder gar nicht. Und es ist für mich unvergesslich, dass Gott damals gesagt hat, da ist so ein Mädchen, 22-jähriges Mädchen, die tobt hier rum, ne? Weil ihr was passiert ist, was eigentlich nicht hätte passieren dürfen. Und dass er sich niedergelassen hat, dass er das so gezeigt hat und dass ich das spüren durfte, diese Arme um mich herum. Das ist etwas, was ich nie vergessen werde, auch wenn es Momente gibt, wo es wieder hoch und runter geht, aber das war real und das war eine Erfahrung, die mich tatsächlich auch bis heute noch durchträgt.
1: Vielen Dank für diese ermutigende Geschichte, wo man so etwas spürt von dem, wie das ist, wenn Jesus einen so liebevoll ansieht, wie wir es in der Geschichte gehört haben. Und das ist ja etwas, was jeder Mensch gerne haben möchte, liebevoll angesehen zu werden. Und wenn Sie sich das selber für sich so wünschen, von Gott so angesehen zu werden und zu entdecken, wie wertvoll Sie sind, dann wollen wir Ihnen heute eine Möglichkeit anbieten, wie Sie zu Jesus kommen können und diesen liebevollen Blick für ihr eigenes Leben entdecken können. Alles fängt an mit diesem Ruf, hier bin ich, sich bemerkbar zu machen bei Jesus und dann zu erleben, wie er in das Leben hineinkommt. Jassi Erik wird Ihnen erklären, wie das aussehen kann und wie ein erster Schritt funktionieren könnte.
2: Ein Jesus-Moment hier vor dem Kreuz. Wir können heute zu Jesus Christus kommen und schreien, genauso wie Bartimäus. Die Leute sagen zu ihm, sei still, aber er hat riskiert und ging zu Jesus, und Jesus sagte zu ihm, was soll ich für dich tun? Und heute hoffe ich, dass deine Antwort zu Jesus zu sagen, Herr, ich brauche dich, dass du in meinem Leben kommst. Vielleicht siehst du ihn nicht, aber er sieht dich. Vielleicht solltest du heute etwas riskieren und diesen Schritt tun. Und wir wollen einfach ganz praktisch diesen Schritt zusammen tun, dass wir einfach ein Gebet zusammen beten können. Ich habe dieses Gebet mitgebracht, und dieses Gebet kommt von der Bibel her. Die Bibel verspricht uns, wenn wir unseren Sünden bekennen und dass wir zu Jesus Christus kommen, er wird uns annehmen. Das sind nicht meine Worte, und diese Einladung kommt nicht von mir, sondern kommt von Jesus Christus. Ich bete dieses Gebet, und dann kannst du mit mir später auch das Gebet zusammen beten. Herr, mein Gott, ich danke dir, dass du mich liebst. Herr Jesus Christus, danke, dass du am Kreuz für mich gestorben bist und all meine Schuld getragen hast. Danke, dass du mich zu dir gerufen hast. Ich erkenne dich als Herrn meines Lebens an. Von heute an will ich dir nachfolgen mit allem, was ich bin und habe. Danke, dass du mich angenommen hast und ich jetzt ganz zu dir gehöre, in Zeit und Ewigkeit. Amen. Mit diesem Gebet kannst du zu Jesus Christus kommen. Dieses Gebet konnte auch deine Schrei zu Jesus sein. Ich habe ein ähnliches Gebet 1990 gebetet. Jesus kam in meinem Leben und hat mein Leben verändert. Und Jesus kann das auch in deinem Leben heute tun. Ich lese das Gebet nochmal und ich lade dich ein, mit mir das Gebet zu beten. Herr, mein Gott, ich danke dir, dass du mich liebst. Herr Jesus Christus, danke, dass du am Kreuz für mich gestorben bist und all meine Schuld getragen hast. Danke, dass du mich zu dir gerufen hast. Ich erkenne dich als Herrn meines Lebens an. Von heute an will ich dir nachfolgen mit allem, was ich bin und habe. Danke, dass du mich angenommen hast und ich jetzt ganz zu dir gehöre. In Zeit und Ewigkeit. Amen. Falls du dieses Gebet mitgebetet hast, ich will dir sagen, Jesus hat deine Gebete gehört. Und Jesus in deinem Leben und hat auch deine Schrei gehört. Und damit kannst du dieses Jesus-Moment auch heute erleben.

Arise. Ein Lied, das Mut macht, das Alte hinter sich zu lassen. Vielen Dank, Anja Lehmann, für dieses wunderbare Lied. Das Alte hinter sich zu lassen und sich nach etwas Neuem auszustrecken. Vielleicht war das Gebet eben, wenn Sie es mitgesprochen haben, für Sie so ein erster Schritt zu entdecken: Ich bin wertvoll, weil Jesus mich ansieht und weil er mir Hoffnung schenkt. Wenn Sie das bewegt hat und Sie gerne mit jemandem darüber reden möchten, dann schauen Sie doch auf unserer Website hoffnung21.de vorbei. Dort finden Sie eine Möglichkeit, mit Menschen in Kontakt zu kommen. Per Telefon, wenn Sie über etwas reden wollen, oder in unserem Chat. Gerade wenn Sie alleine zuschauen, ist das eine ganz, ganz wertvolle Möglichkeit für Sie, dass der Faden jetzt nicht abreißt und Sie weitergehen können. Vielleicht schauen Sie ja hoffnungsfest gemeinsam mit anderen

an, dann ist das doch eine super Möglichkeit, jetzt miteinander darüber ins Gespräch zu kommen, was Sie heute Abend bewegt hat, welcher Gedanke oder vielleicht auch welche Frage bei Ihnen aufgeploppt ist. Kommen Sie miteinander ins Gespräch, diskutieren Sie, suchen Sie nach Antworten. Ich bedanke mich ganz herzlich bei euch dreien hier in unserer Runde. Vielen Dank für eure Impulse, für das, was ihr in diesen Abend mit hineingegeben habt. Vielen Dank, Miham, Kim Rauchholz, Jassi Erik und Samuel Koch. Schön, dass ihr da seid.